0: fast schon Western-Klänge hier, wo sie aus dem Osten kommen. Karat bei Hamburg 2. Eine der erfolgreichsten Bands der ehemaligen DDR. Das war ihr zumindest chartmäßig größter Hit hier bei uns im Westen. Im Oktober 82.
1: Platz 16.
0: Jede Stunde.
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0: Jetzt der nette Herr Brown mit einem Song über seine Grundschulliebe Barbara. Es ist einfach entzückend. Er singt von der unschuldigen Zeit in der letzten Reihe des Klassenzimmers. Barbara und er versprachen sich dort zu heiraten. Doch dann merkten sie, dass sie erst 8 war und er erst 9 im Oktober 82.
1: Platz 15.
0: It started with a kiss. Hot Chocolate bei Hamburg 2.

0: Shaky bei Hamburg 2. 80er Charts sind nicht komplett ohne ihn. Im Oktober 82 tanzte und sang er direkt auf
1: Platz 14.
0: Give me your heart tonight. Shaken Stevens, toll. Gleich Ricky Poveri, David Christie ist dabei. Und kennt ihr noch den Zauberstab von Zaza? Gleich. 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
0: In der Woche, die ich heute für euch Revue passieren lasse, heißen die Neustarts in unseren Kinos Aufstand der Tiere, Animal Farm. Das war, wo die Schweine auf einer Farm die Herrschaft erlangen. Auch neu war Blade Runner, dieser wahnsinnig spektakuläre, düstere Ridley Scott-Film. Und dieser Außerirdische.
3: 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E.T.?
4: E.T.
3: E.T. nach Haus telefonieren.
4: Nach Haus.
0: Jeder kennt noch diesen wundervollen Moment, als der 10-jährige Elliot durch den Wald radelt, mit E.T. vorne im Fahrradkorb und Elliot dann sagt:
3: Es ist zu holprig, ab hier müssen wir zu Fuß gehen. E.T.!
0: Von wegen zu Fuß. E.T. zeigt echte außerirdischen Power. Und lässt das Fahrrad einfach schweben, über den Wald schweben. Und diese Filmszene, in der die beiden mit dem Fahrrad durch die Silhouette des Vollmonds fliegen, ist nicht weniger als legendär. Neu bei uns im Kino im Oktober 82, E.T. der Außerirdische. Ende des Jahres über 8 Millionen Zuschauer. Der zweiterfolgreichste Film 82 hatte noch nicht mal halb so viele. Ein Wahnsinnserfolg für Steven Spielberg. Unvergesslich.
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0: Zurück in die Musikcharts aus genau derselben Zeit damals. 1982 schwappte sie gerade in der ersten großen Ausläufern über unser Land. Die neue deutsche Welle, NDW. Erinnert ihr euch zum Beispiel noch an diesen Sommerhit von Peter Labonté? Er nannte sich Zaza.

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2: Viele Wolken, aber nicht durchgehend dicht. Es sind 18 Grad in Othmarschen, 18 in Dulsdorf. Heute bleibt es erstmal meist freundlich mit ein paar Wolken. Dazu später stellenweise etwas mehr Sonne und trocken. In der Nacht sinken die Werte auf ungefähr 10 Grad. Morgen wird sonniger und bis zu 23 Grad.
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3: Schröder Stiftstraße. Unfall, stockender Verkehr. Auf der A7 Richtung Flensburg 4 Kilometer Stau zwischen Waltershof und Othmarschen. Und auf der A1 Richtung Hamburg 4 Kilometer Stau zwischen Billstedt und Dreieck Norderelbe.
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5: Die 25 größten Single-Hits in genau dieser Woche im Oktober 82 gleich. Die Spider-Murphy-Gang, Chicago, OMB und Yazoo. Großartig. Wisst ihr was? 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Weiter mit den Originalcharts aus 82. Jetzt ab in die Disco. David Christie singt
6: Platz 12.

0: 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Wie cool. Im Oktober 82 bei uns.
1: Platz 12.
0: Saddle Up. Ist eigentlich ein Franzose, der gute Mann, der eigentlich Jacques Pepinot heißt. Er war Songwriter und hat große Hits geschrieben, unter anderem für Tina Charles, für Grace Jones, für Gloria Gaynor, für die großen Diven. Aber einmal war er eben auch selbst in den Charts mit dem unvergesslichen Saddle Up and Ride Your Pony. Okay, jetzt wieder nach Italien, bitte. Da kommen Angela, Angelo, Franco und Marina. Seid ihr bereit für die italienische Popgruppe Ricchi e Poveri? Das war ihr größter Hit überhaupt. Oktober 82.
1: Platz 11.
0: Made in Italy.
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0: Yazoo machen wir 2. Im Oktober 82.
1: Platz 10.
0: Don't Go, ihr unsterblicher Disco-Knaller. Don't Go, hier geht bitte niemand. Ich verspreche euch, ab jetzt kommen nur noch 1A-Knaller-Hits. Schreibt's euch auf, ab jetzt nur noch 1A-Knaller-Hits der 80er. Zum Beispiel diese Hymne zum 550. Todestag der französischen Nationalheldin Jeanne d'Arc. Geehrt in einem Popsong, wurde zum weltweiten Charterfolg. Oktober 82.
1: Platz 9.
0: Made of Orleans. Hier sind OMD.

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0: Chicago bei Hamburg 2. Was für eine Wahnsinns-Oberschnulze. Im Oktober 82.
1: Platz 8.
0: Großartig. Hard to say, I'm sorry. Heute hört ihr die Originalcharts aus dieser Woche im Oktober damals. Ich spiele euch tatsächlich auch heute wieder jeden einzelnen Song. Jetzt
1: Platz 7.
0: Die Spider-Murphy-Gang. Genau. Wo?

0: Steve Miller Band bei Hamburg 2. Skandalös. Die Plattenfirma hat diesem Song null Potenzial bescheinigt. Es wird nix. Steve Miller ging dann einfach zu einem anderen Label. Und zack, fertig, Welthit. Bei uns im Oktober 82.
1: Platz 6.
0: Abracadabra, wahre Zauberei bei Hamburg 2. Jetzt aus derselben Chartwoche damals, Anni Friedlingstadt, Prinzessin Reuß von Plauen. Ja, ich hoffe, ihr habt ja euer gutes Hemd angezogen. Das ist eine schwedische Sängerin, deutsch-norwegischer Abstammung, und sie nannte sich Frida. Genau, Frida, die Frida von ABBA. Einen einzigen Solo-Hit hatte sie bei uns im Oktober 82.
1: Platz 5.
0: I know, there's something going on. Irgendwas läuft hier doch schon wieder. Naja, hier läuft eigentlich immer Hamburg 2. I can see.

0: 1982.
1: Platz 4.

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0: Großartig.
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0: Im Oktober 82 bei uns.
2: Platz 4.
0: Nur geträumt. Nur ein paar Wochen vorher hatte sie in Manfred Sexhaus Supersendung Musikladen ihren ersten Fernsehauftritt. Und direkt danach ging es richtig bei ihr los. Wer war damals bitte nicht Nena-Fan? Ja, seht ihr?
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0: Die drei meistverkauften Singles damals. Und er hier war auf
2: Platz 3.
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0: Andy Borg.
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0: Damit war er schon auf der 1.
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0: Andy Borg im Oktober 82 auf der 3 mit Adios, amor. Adios, Andy. Und glücklicherweise gab es damals nicht nur diese deutsche Musik, sondern auch ganz neue deutsche Welle.
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0: Im Oktober 82 schien er besonders hell, der Sternenhimmel. Damals in unseren Charts.
1: Platz 2.
0: Ach, den Thron, also die Spitzenposition, den höchsten Platz am Firmament unserer Charts, holte Hubert K. damit leider nie. Und zwar, weil auf Platz 1 damals seit Monaten immer derselbe Song festklebte. Damals hing der einigen bestimmt schon richtig aus den Ohren raus. Der lief 82 fast rund um die Uhr in jedem Sender. Aber ihr werdet euch gleich wieder richtig freuen über den Song, versprochen. Gleich erfahrt ihr, wer damals im Oktober 82 auf Platz 1 bei uns war.
2: Gleich Platz 1 aus dieser Woche. 1982.
0: Erstmal eine klitzekleine Pause mit den deutschen Charts. Das hier war zur selben Zeit in den anderen großen Hitparaden der Welt los.
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0: Ach, cool. Ja, habt ihr den im Ohr? Den gibt's bei uns nur ganz selten zu hören. Das ist das Tolle an den Hitparaden aus England und Amerika damals. Da waren die Songs schon draußen, die bei uns noch gar nicht bekannt waren. Platz 1 der American Top 40 im Oktober 82 für John Cougar, Jack und Diane.

0: Platz 1, der American Top 40 im Oktober 82. John Cougar, großartige Rockperle, danke. Jack and Diane. Gleich gibt's die Nummer 1 aus Deutschland zur selben Zeit. Ganz schnell noch dies.
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0: Die musikalische Jugend aus Birmingham an der Spitze der UK Charts damals. Pop Reggae von Musical Youth. Platz 1 in England damals für Pass the Ducci. Gute Laune hier!
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0: Deins der UK Top 40 im Oktober 82. Die Musical Youth. Auch so ein Wahnsinnskulthit der 80er, oder? Pass the Dutchie. Und jetzt erfahrt ihr endlich auch, wer damals im Oktober 82 hier bei uns in Deutschland auf Platz 1 war.
1: Und jetzt Platz 1.
0: Es ist soweit. Wir sind ganz oben angelangt. Mehr geht heute wirklich nicht. Hier ist der Top-Titel in der Woche ab dem 11. Oktober 1982. Unglaublicher Dauerbrenner damals. Ach, mir fallen die Worte nicht leicht. Die Worte. Wie kann ich dir nur sagen, dass ich dich liebe?
1: Platz 1.
0: Das französisch-algerische One-Hit-Wonder von F.R. David, 1982, fast 3 Monate lang an der Spitze der deutschen Charts. 3 Monate. Hier ist Words. Ciao, bis nächste Woche. Ich bin Olli Weilbeck hier bei Hamburg 2. Und jetzt alle bitte.

0: Ich habe nur die Absicht, drei Sätze zu reden und ich bitte, mich ausreden zu lassen. Noch habe ich das Recht, hier zu reden.
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2: Heute hätte ich ja wirklich unheimlich gerne live aus dem San Fernando Valley gesendet, da wo E.T. gefunden wurde. Hat aber nicht geklappt. Keine Sorge, ihr bekommt jetzt natürlich trotzdem wieder eine große Portion Original 80er Charts. Let's go!
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0: kompletten Top 25. Aus genau dieser Oktoberwoche damals, als wäre es gestern gewesen. Es geht los mit einem ganz großen Song. Der Beat des Songs ist aus afrikanischen Instrumenten gemacht. Jede Menge Marimbas, Trommeln, tolle Atmosphäre. Im Oktober 82.
1: Platz 25.
0: Toto, ja, genau. Das ist Afrika. Hamburg 2, Leute.

0: Willkommen im Jahr 1982.
1: Platz 24.
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0: deutschsprachigen Rockbands überhaupt. Im Oktober 82 bei uns.
1: Platz 24.
0: Unfassbar, 43 Jahre ist das jetzt her. Oder auf Kölsch verdammt lang her. Kennt ihr noch Kid Creole and the Coconuts? Das sind die hier.
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0: Die nächste tolle Stimme war eine der Original Coconuts. Und mit diesem Disco-Knaller war sie in den 80ern einmal auch solo erfolgreich. Im Oktober 82 bei uns.
1: Platz 23.
0: Ronnie Griffith.
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0: Yeah, Disco Time bei Hamburg 2. Ronnie Griffith im Oktober 82 in unseren Charts.
1: Platz 23.
0: Desire. Weiter in den Original Top 25 von damals. Jetzt kommen Peter Volkmann, Klaus Schelt und Dieter Klier. Und die haben damals bayerischen Mundartrock gemacht.
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0: Das One-Hit-Wonder von Relax.
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0: Im Oktober 82 bei uns.
1: Platz 22.
0: Einmal noch.
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0: Weil ich die Morg heißt der Song.
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0: Sehr freundlich, vielen Dank.
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0: Jetzt raus aus Bayern. Rein nach Hessen. Markus Mörl aus Camberg mit dem Sommerhit 82. Alle haben mitgesungen. Auch die Fußgänger. Und jetzt passiert es gleich wieder. Oktober 82.
1: Platz 21.
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0: amori. Bei Hamburg 2, oh no, succederà più. Das ist die Frau von Adriano Celentano. Das war ihr Sommerhit 1982 in dieser Woche im Oktober damals.
1: Platz 20.
0: Non succederà più. Oh Mann, Sommer 82. Bilder laufen im Kopf ab, oder? Lasst uns weiterschwägen in dieser Zeit. Hier ist
1: Platz 19.

0: Imagination bei Hamburg 2. Das ist cool. Der größte Hit für die britische Funkband im Oktober 82 bei uns.
1: Platz 19.
0: Just an Illusion. Heute bringe ich euch die Originalcharts aus der Zeit, als der Amerikaner Jimmy Connors Wimbledon gewinnt gegen seinen Landsmann John McEnroe.
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0: Jetzt die Eheleute Conny und Jean Metz.
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0: Die beiden mussten damals auch noch eine Version machen des großen Hits von Albano und Romina Power. Oktober 82.
1: Platz 18.
0: Felicita, musste das sein?
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0: Weil Queen ihren Song nicht rausrücken wollten, durften die Jungs hier den Filmsong zu Rocky 3 machen. Herzlichen Glückwunsch an Survivor. Sie schafften einen Wahnsinns-Welthitter mit in dieser Woche im Oktober 82.
1: Platz 17.
0: Eye of the Tiger.

0: fast schon Western-Klänge hier, wo sie aus dem Osten kommen. Karat bei Hamburg 2. Eine der erfolgreichsten Bands der ehemaligen DDR. Das war ihr zumindest chartmäßig größter Hit hier bei uns im Westen. Im Oktober 82.
1: Platz 16.
0: Jede Stunde.
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0: Jetzt der nette Herr Brown mit einem Song über seine Grundschulliebe Barbara. Es ist einfach entzückend. Er singt von der unschuldigen Zeit in der letzten Reihe des Klassenzimmers. Barbara und er versprachen sich dort zu heiraten. Doch dann merkten sie, dass sie erst 8 war und er erst 9. Im Oktober 82.
1: Platz 15.
0: It started with a kiss. Hot Chocolate bei Hamburg 2. 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

0: Shaky bei Hamburg 2. 80er Charts sind nicht komplett ohne ihn. Im Oktober 82 tanzte und sang er direkt auf
1: Platz 14.
0: Give me your heart tonight. Shaken Stevens, toll. Gleich Ricky Poveri, David Christie ist dabei. Und kennt ihr noch den Zauberstab von Zaza? Gleich. Jetzt
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0: In der Woche, die ich heute für euch Revue passieren lasse, heißen die Neustarts in unseren Kinos Aufstand der Tiere, Animal Farm. Das war, wo die Schweine auf einer Farm die Herrschaft erlangen. Auch neu war Blade Runner, dieser wahnsinnig spektakuläre, düstere Ridley Scott Film. Und dieser Außerirdische.
3: 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E.T.?
4: E.T.
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0: Jeder kennt noch diesen

1982 schwappte sie gerade in der ersten großen Ausläufern über unser Land. Die neue deutsche Welle, NDW. Erinnert ihr euch zum Beispiel noch an diesen Sommerhit von Peter Labonté? Er nannte sich Sasa. Oktober

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2: Viele Wolken, aber nicht durchgehend dicht. Es sind 18 Grad in Othmarschen, 18 in Dulsdorf. Heute bleibt es erstmal meist freundlich mit ein paar Wolken. Dazu später stellenweise etwas mehr Sonne und trocken. In der Nacht sinken die Werte auf ungefähr 10 Grad. Morgen wird sonniger und bis zu 23 Grad.
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3: Schröder Stiftstraße. Unfall, stockender Verkehr. Auf der A7 Richtung Flensburg 4 Kilometer Stau zwischen Waltershof und Othmarschen. Und auf der A1 Richtung Hamburg 4 Kilometer Stau zwischen Billstedt und Dreieck Norderelbe.
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0: Genau dieser Woche im Oktober 82 gleich die Spider-Murphy-Gang, Chicago, OMB und Yazoo. Großartig, wisst ihr was? 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Weiter mit den Originalcharts aus 82. Jetzt ab in die Disco. David Christie singt
1: Platz 12.

0: Christy bei Hamburg 2. Wie cool. Im Oktober 82 bei uns.
1: Platz 12.
0: Saddle Up. Ist eigentlich ein Franzose, der gute Mann, der eigentlich Jacques Pepino heißt. Er war Songwriter und hat große Hits geschrieben, unter anderem für Tina Charles, für Grace Jones, für Gloria Gaynor, für die großen Diven. Aber einmal war er eben auch selbst in den Charts mit dem unvergesslichen Saddle Up and Ride Your Pony. Okay, jetzt wieder nach Italien, bitte. Da kommen Angela, Angelo, Franco und Marina. Seid ihr bereit für die italienische Popgruppe Ricchi e Poveri? Das war ihr größter Hit überhaupt. Oktober 82.
1: Platz 11.
0: Made in Italy. Oh shit.

0: Ja, super Hamburg 2. Im Oktober 82.
1: Platz 10.
0: Don't Go, ihr unsterblicher Disco-Knaller. Don't Go, hier geht bitte niemand. Ich verspreche euch, ab jetzt kommen nur noch 1A-Knaller-Hits. Schreibt's euch auf, ab jetzt nur noch 1A-Knaller-Hits der 80er. Zum Beispiel diese Hymne zum 550. Todestag der französischen Nationalheldin Jeanne d'Arc. Geehrt in einem Popsong, wurde zum weltweiten Charterfolg. Oktober 82.
1: Platz 9.
0: Made of Orleans. Hier sind OMD.

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0: Chicago bei Hamburg 2. Was für eine Wahnsinns-Oberschnulze. Im Oktober 82.
1: Platz 8.
0: Großartig. Hard to say, I'm sorry. Heute hört ihr die Originalcharts aus dieser Woche im Oktober damals. Ich spiele euch tatsächlich

0: Steve Miller Band bei Hamburg 2. Skandalös. Die Plattenfirma hat diesem Song null Potenzial bescheinigt. Es wird nix. Steve Miller ging dann einfach zu einem anderen Label. Und zack, fertig, Welthit. Bei uns im Oktober 82.
1: Platz 6.
0: Abracadabra, wahre Zauberei bei Hamburg 2. Jetzt aus derselben Chartwoche damals, Annie Friedlingstadt, Prinzessin Reuß von Plauen. Ja, ich hoffe, ihr habt ja euer gutes Hemd angezogen. Das ist eine schwedische Sängerin, deutsch-norwegischer Abstammung, und sie nannte sich Frida. Genau, Frida, die Frida von ABBA. Einen einzigen Solo-Hit hatte sie bei uns im Oktober 82.
1: Platz 5.
0: I know, there's something going on. Irgendwas läuft hier doch schon wieder. Naja, hier läuft eigentlich immer Hamburg 2. I can see.

0: 1982.
1: Platz 4.

0: im Oktober 82 bei uns.
1: Platz 4.
0: Nur geträumt. Nur ein paar Wochen vorher hatte sie in Manfred Sexhaus Supersendung Musikladen ihren ersten Fernsehauftritt. Und direkt danach ging es richtig bei ihr los. Wer war damals bitte nicht Nena-Fan? Ja, seht ihr?
2: Und jetzt die Top 3 aus dieser Woche. 1982.
0: Die drei meistverkauften Singles damals. Und er hier war auf
1: Platz 3.

0: Rock im Oktober 82 auf der 3 mit Adios Amor. Adios, Andy. Und glücklicherweise gab es damals nicht nur diese deutsche Musik, sondern auch ganz neue deutsche Welle.
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0: Im Oktober 82 schien er besonders hell, der Sternenhimmel. Damals in unseren Charts.
1: Platz 2.
0: Ach, den Thron, also die Spitzenposition, den höchsten Platz am Firmament unserer Charts, holte Hubert K. damit leider nie. Und zwar, weil auf Platz 1 damals seit Monaten immer derselbe Song festklebte. Damals hing der einigen bestimmt schon richtig aus den Ohren raus. Der lief 82 fast rund um die Uhr in jedem Sender. Aber ihr werdet euch gleich wieder richtig freuen über den Song, versprochen. Gleich erfahrt ihr, wer damals im Oktober 82 auf Platz 1 bei uns war.
2: Gleich Platz 1 aus dieser Woche. 1982.
0: Erstmal eine klitzekleine Pause mit den deutschen Charts. Das hier war zur selben Zeit in den anderen großen Hitparaden der Welt los.
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0: Ach, cool. Ja, habt ihr den im Ohr? Den gibt's bei uns nur ganz selten zu hören. Das ist das Tolle an den Hitparaden aus England und Amerika damals. Da waren die Songs schon draußen, die bei uns noch gar nicht bekannt waren. Platz 1 der American Top 40 im Oktober 82 für John Cougar, Jack und Diane.

0: Platz 1 der American Top 40 im Oktober 82. John Cougar, großartige Rockperle, danke. Jack and Diane. Gleich gibt's die Nummer 1 aus Deutschland zur selben Zeit. Ganz schnell noch dies.
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0: Die musikalische Jugend aus Birmingham an der Spitze der UK Charts damals. Pop Reggae von Musical Youth. Platz 1 in England damals für Pass the Ducci. Gute Laune hier!
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0: Platz 1 der UK Top 40 im Oktober 82. Die Musical Youth. Auch so ein Wahnsinnskulthit der 80er, oder? Pass the Dutchie. Und jetzt erfahrt ihr endlich auch, wer damals im Oktober 82 hier bei uns in Deutschland auf Platz 1 war.
1: Und jetzt Platz 1.
0: Es ist soweit. Wir sind ganz oben angelangt. Mehr geht heute wirklich nicht. Hier ist der Top-Titel in der Woche ab dem 11. Oktober 1982. Unglaublicher Dauerbrenner damals. Ach, mir fallen die Worte nicht leicht. Die Worte. Wie kann ich dir nur sagen, dass ich dich liebe?
1: Platz 1.
0: Das französisch-algerische One-Hit-Wonder von F.R. David, 1982, fast 3 Monate lang an der Spitze der deutschen Charts. 3 Monate. Hier ist Words. Ciao, bis nächste Woche. Ich bin Olli Weilbeck hier bei Hamburg 2. Und jetzt alle bitte.

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2: Heute hätte ich ja wirklich unheimlich gerne live aus dem San Fernando Valley gesendet, da wo E.T. gefunden wurde, hat aber nicht geklappt. Keine Sorge, ihr bekommt jetzt natürlich trotzdem wieder eine große Portion Original

0: Top 25. Aus genau dieser Oktoberwoche damals, also erst gestern gewesen. Es geht los mit dem ganz großen Song. Der Beat des Songs ist aus afrikanischen Instrumenten gemacht. Jede Menge Marimbas, Trommeln, tolle Atmosphäre. Im Oktober 82.
1: Platz 25.
0: Toto, ja, genau. Das ist Afrika. 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

0: Willkommen im Jahr 1982.
1: Platz 24.
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0: 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Eine der erfolgreichsten deutschsprachigen Rockbands überhaupt. Im Oktober 82 bei uns.
1: Platz 24.
0: Unfassbar, 43 Jahre ist das jetzt her. Oder auf Kölsch verdammt lang her. Kennt ihr noch Kid Creole and the Coconuts? Das sind die hier. I'm not your daddy. Die nächste tolle Stimme war eine der Original Coconuts. Und mit diesem Disco-Knaller war sie in den 80ern einmal auch solo erfolgreich. Im Oktober 82 bei uns.
1: Platz 23.
0: Ronnie Griffith.
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0: Yeah, Disco Time bei Hamburg 2. Ronnie Griffith im Oktober 82 in unseren Charts.
1: Platz 23.
0: Desire. Weiter in den Original Top 25 von damals. Jetzt kommen Peter Volkmann, Klaus Schelt und Dieter Klier. Und die haben damals bayerischen Mundartrock gemacht.
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0: Das One-Hit-Wonder von Relax.
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0: im Oktober 82 bei uns.
1: Platz 22.
0: Einmal noch.
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0: Weil ich die mag, heißt der Song.
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0: Sehr freundlich, vielen Dank.
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0: Jetzt raus aus Bayern. Rein nach Hessen. Markus Mörl aus Camberg mit dem Sommerhit 82. Alle haben mitgesungen. Auch die Fußgänger. Und jetzt passiert es gleich wieder. Oktober 82.
1: Platz 21.
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0: di amori. Feierabend 2, oh, non succederà più. Das ist die Frau von Adriano Celentano. Das war ihr Sommerhit 1982 in dieser Woche im Oktober damals.
1: Platz 20.
0: Non succederà più. Oh Mann, Sommer 82. Bilder laufen im Kopf ab, oder? Lasst uns weiterschwägen in dieser Zeit. Hier ist
1: Platz 19.

0: Imagination war mal zwei. Das ist cool. Der größte Hit für die britische Funkband im Oktober 82 bei uns.
1: Platz 19.
0: Just an Illusion. Heute bringe ich euch die Originalcharts aus der Zeit, als der Amerikaner Jimmy Connors Wimbledon gewinnt gegen seinen Landsmann John McEnroe.
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0: Jetzt die Eheleute Conny und Jean Metz.
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0: Die beiden mussten damals auch noch eine Version machen des großen Hits von Albano und Romina Power. Oktober 82.
1: Platz 18.
0: Felicita, musste das sein?
4: Diese Kämpfe waren nicht okay, sie waren es einfach nicht. Ich habe nie gegen einen gekämpft, der auf dem Höhepunkt seiner Karriere war. Es war immer ein Trick dabei. Ich hatte den Titel länger, als ich ihn verdient hatte.
0: Weil Queen ihren Song nicht rausrücken wollten, durften die Jungs hier den Filmsong zu Rocky 3 machen. Herzlichen Glückwunsch an Survivor. Sie schafften einen Wahnsinns-Welthitter mit in dieser Woche im Oktober 82.
1: Platz 17.
0: Eye of the Tiger.

0: schon Western-Klänge hier, wo sie aus dem Osten kommen. Karat bei Hamburg 2. Eine der erfolgreichsten Bands der ehemaligen DDR. Das war ihr zumindest chartmäßig größter Hit hier bei uns im Westen. Im Oktober 82.
1: Platz 16.
0: Jede Stunde.
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0: Jetzt der nette Herr Brown mit einem Song über seine Grundschulliebe Barbara. Es ist einfach entzückend. Er singt von der unschuldigen Zeit in der letzten Reihe des Klassenzimmers. Barbara und er versprachen sich dort zu heiraten. Doch dann merkten sie, dass sie erst 8 war und er erst 9 im Oktober 82.
1: Platz 15.
0: It started with a kiss. Hot Chocolate bei Hamburg 2.
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0: 2. 80er Charts sind nicht komplett ohne ihn. Im Oktober 82 tanzte und sang er direkt auf
1: Platz 14.
0: Give me your heart tonight. Shaken Stevens, toll. Gleich Ricky Poveri, David Christie ist dabei. Und kennt ihr noch den Zauberstab von Zaza? Gleich. Jetzt
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0: In der Woche, die ich heute für euch Revue passieren lasse, heißen die Neustarts in unseren Kinos Aufstand der Tiere, Animal Farm. Das war, wo die Schweine auf einer Farm die Herrschaft erlangen. Auch neu war Blade Runner, dieser wahnsinnig spektakuläre, düstere Ridley Scott Film. Und dieser Außerirdische.
3: Kannst du das sagen? E.T.?
4: E.T.
3: E.T. Nachhaus telefonieren.
4: Nachhaus.
0: Jeder kennt noch diesen wundervollen Moment, als der 10-jährige Elliot durch den Wald radelt, mit E.T. vorne im Fahrradkorb und Elliot dann sagt:
3: Es ist zu holprig, ab hier müssen wir zu Fuß gehen. E.T.!
0: Von wegen zu Fuß. E.T. zeigt echte außerirdischen Power. Und lässt das Fahrrad einfach schweben, über den Wald schweben.
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0: Und diese Filmszene, in der die beiden mit dem Fahrrad durch die Silhouette des Vollmonds fliegen, ist nicht weniger als legendär. Neu bei uns im Kino im Oktober 82, E.T., der Außerirdische. Ende des Jahres über 8 Millionen Zuschauer. Der zweiterfolgreichste Film 82 hatte noch nicht mal halb so viele. Ein Wahnsinnserfolg für Steven Spielberg. Unvergesslich.
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0: Zurück in die Musikcharts aus genau derselben Zeit damals. 1982 schwappte sie gerade in der ersten großen Ausläufern über unser Land. Die neue deutsche Welle, NDW. Erinnert ihr euch zum Beispiel noch an diesen Sommerhit von Peter Labonté? Er nannte sich Zaza.

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2: Viele Wolken, aber nicht durchgehend dicht. Es sind 18 Grad in Othmarschen, 18 in Dulsdorf. Heute bleibt es erstmal meist freundlich mit ein paar Wolken. Dazu später stellenweise etwas mehr Sonne und trocken. In der Nacht sinken die Werte auf ungefähr 10 Grad. Morgen wird sonniger und bis zu 23 Grad.
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3: Schröder Stiftstraße. Unfall, stockender Verkehr. Auf der A7 Richtung Flensburg 4 Kilometer Stau zwischen Waltershof und Othmarschen. Und auf der A1 Richtung Hamburg 4 Kilometer Stau zwischen Billstedt und Dreieck Norderelbe.
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3: Die 25 größten Single-Hits in genau dieser Woche im Oktober 82 gleich. Die Spider-Murphy-Gang, Chicago, OMD und Yazoo. Großartig. 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Weiter mit den Originalcharts aus 82. Jetzt ab in die Disco. David Christie singt
5: Platz 12.

0: Christy bei Hamburg 2. Wie cool. Im Oktober 82 bei uns.
1: Platz 12.
0: Saddle Up. Ist eigentlich ein Franzose, der gute Mann, der eigentlich Jacques Pepino heißt. Er war Songwriter und hat große Hits geschrieben, unter anderem für Tina Charles, für Grace Jones, für Gloria Gaynor, für die großen Diven. Aber einmal war er eben auch selbst in den Charts mit dem unvergesslichen Saddle Up and Ride Your Pony. Okay, jetzt wieder nach Italien, bitte. Da kommen Angela, Angelo, Franco und Marina. Seid ihr bereit für die italienische Popgruppe Ricchi e Poveri? Das war ihr größter Hit überhaupt. Oktober 82.
1: Platz 11.
0: Made in Italy.

0: Ja, super Hamburg 2. Im Oktober 82.
1: Platz 10.
0: Don't Go, ihr unsterblicher Disco-Knaller. Don't Go, hier geht bitte niemand. Ich verspreche euch, ab jetzt kommen nur noch 1A-Knaller-Hits. Schreibt's euch auf, ab jetzt nur noch 1A-Knaller-Hits der 80er. Zum Beispiel diese Hymne zum 550. Todestag der französischen Nationalheldin Jeanne d'Arc. Geehrt in einem Popsong, wurde zum weltweiten Charterfolg. Oktober 82.
1: Platz 9.
0: Made of Orleans. Hier sind OMD.

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1: Platz 8.

0: Chicago bei Hamburg 2. Was für eine Wahnsinns-Oberschnulze. Im Oktober 82.
1: Platz 8.
0: Großartig. Hard to say, I'm sorry. Heute hört ihr die Originalcharts aus dieser Woche im Oktober damals. Ich spiele euch tatsächlich auch heute wieder jeden einzelnen Song. Jetzt
1: Platz 7.
0: Die Spider-Murphy-Gang. Genau. Wo?

0: Steve Miller Band bei Hamburg 2. Skandalös. Die Plattenfirma hat diesem Song null Potenzial bescheinigt. Es wird nix. Steve Miller ging dann einfach zu einem anderen Label. Und zack, fertig, Welthit. Bei uns im Oktober 82.
1: Platz 6.
0: Abracadabra, wahre Zauberei bei Hamburg 2. Jetzt aus derselben Chartwoche damals, Anni Friedlingstadt, Prinzessin Reuß von Plauen. Ja, ich hoffe, ihr habt ja euer gutes Hemd angezogen. Das ist eine schwedische Sängerin, deutsch-norwegischer Abstammung, und sie nannte sich Frida. Genau, Frida, die Frida von ABBA. Einen einzigen Solo-Hit hatte sie bei uns im Oktober 82.
1: Platz 5.
0: I know, there's something going on. Irgendwas läuft hier doch schon wieder. Naja, hier läuft eigentlich immer Hamburg 2. I can see.

1982.

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0: Großartig.
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0: Im Oktober 82 bei uns.
2: Platz 4.
0: Nur geträumt. Nur ein paar Wochen vorher hatte sie in Manfred Sexhaus Supersendung Musikladen ihren ersten Fernsehauftritt. Und direkt danach ging es richtig bei ihr los. Wer war damals bitte nicht Nena-Fan? Ja, seht ihr?
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0: Die drei meistverkauften Singles damals. Und er hier war auf
2: Platz 3.
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0: Andy Borg.
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0: Damit war er schon auf der 1.
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0: Andy Borg im Oktober 82 auf der 3 mit Adios, amor. Adios, Andy. Und glücklicherweise gab es damals nicht nur diese deutsche Musik, sondern auch ganz neue deutsche Welle.
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0: Im Oktober 82 schien er besonders hell, der Sternenhimmel. Damals in unseren Charts.
1: Platz 2.
0: Ach, den Thron, also die Spitzenposition, den höchsten Platz am Firmament unserer Charts, holte Hubert K. damit leider nie. Und zwar, weil auf Platz 1 damals seit Monaten immer derselbe Song festklebte. Damals hing der einigen bestimmt schon richtig aus den Ohren raus. Der lief 82 fast rund um die Uhr in jedem Sender. Aber ihr werdet euch gleich wieder richtig freuen über den Song, versprochen. Gleich erfahrt ihr, wer damals im Oktober 82 auf Platz 1 bei uns war.
2: Gleich Platz 1 aus dieser Woche. 1982.
0: Erstmal eine klitzekleine Pause mit den deutschen Charts. Das hier war zur selben Zeit in den anderen großen Hitparaden der Welt los.
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0: Ach, cool. Ja, habt ihr den im Ohr? Den gibt's bei uns nur ganz selten zu hören. Das ist das Tolle an den Hitparaden aus England und Amerika damals. Da waren die Songs schon draußen, die bei uns noch gar nicht bekannt waren. Platz 1 der American Top 40 im Oktober 82 für John Cougar, Jack und Diane.

0: Platz 1 der American Top 40 im Oktober 82. John Cougar, großartige Rockperle, danke. Jack and Diane. Gleich gibt's die Nummer 1 aus Deutschland zur selben Zeit. Ganz schnell noch dies.
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0: Die musikalische Jugend aus Birmingham an der Spitze der UK Charts damals. Pop Reggae von Musical Youth. Platz 1 in England damals für Pass the Ducci. Gute Laune hier!
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0: Platz 1 der UK Top 40 im Oktober 82. Die Musical Youth. Auch so ein Wahnsinnskulthit der 80er, oder? Pass the Dutchie. Und jetzt erfahrt ihr endlich auch, wer damals im Oktober 82 hier bei uns in Deutschland auf Platz 1 war.
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0: Es ist soweit. Wir sind ganz oben angelangt. Mehr geht heute wirklich nicht. Hier ist der Top-Titel in der Woche ab dem 11. Oktober 1982. Unglaublicher Dauerbrenner damals. Ach, mir fallen die Worte nicht leicht. Die Worte. Wie kann ich dir nur sagen, dass ich dich liebe?
1: Platz 1.
0: Das französisch-algerische One-Hit-Wonder von F.R. David, 1982, fast 3 Monate lang an der Spitze der deutschen Charts. 3 Monate. Hier ist Words. Ciao, bis nächste Woche. Ich bin Olli Weilbeck hier bei Hamburg 2. Und jetzt alle bitte.

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2: Heute hätte ich ja wirklich unheimlich gerne live aus dem San Fernando Valley gesendet, da wo E.T. gefunden wurde, hat aber nicht geklappt. Keine Sorge, ihr bekommt jetzt natürlich trotzdem wieder eine große Portion Original 80er Chart. Let's go!
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0: geht los mit dem ganz großen Song. Der Beat des Songs ist aus afrikanischen Instrumenten gemacht. Jede Menge Marimbas, Trommeln, tolle Atmosphäre. Im Oktober 82.
1: Platz 25.
0: Toto, ja, genau. Das ist Afrika. 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

0: Willkommen im Jahr 1982.
1: Platz 24.
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0: erfolgreichsten deutschsprachigen Rockbands überhaupt. Im Oktober 82 bei uns.
1: Platz 24.
0: Unfassbar, 43 Jahre ist das jetzt her. Oder auf Kölsch verdammt lang her. Kennt ihr noch Kid Creole and the Coconuts? Das sind die hier. I'm not your daddy. Die nächste tolle Stimme war eine der Original Coconuts. Und mit diesem Disco-Knaller war sie in den 80ern einmal auch solo erfolgreich. Im Oktober 82 bei uns.
1: Platz 23.
0: Ronnie Griffith.
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0: Yeah, Disco Time bei Hamburg 2. Ronnie Griffith im Oktober 82 in unseren Charts.
1: Platz 23.
0: Desire. Weiter in den Original Top 25 von damals. Jetzt kommen Peter Volkmann, Klaus Schelt und Dieter Klier. Und die haben damals bayerischen Mundartrock gemacht.
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0: Das One-Hit-Wonder von Relax.
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0: Im Oktober 82 bei uns.
1: Platz 22.
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0: Weil ich die Morg heißt der Song.
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0: Sehr freundlich, vielen Dank.
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0: Jetzt raus aus Bayern. Rein nach Hessen. Markus Mörl aus Camberg mit dem Sommerhit 82. Alle haben mitgesungen. Auch die Fußgänger. Und jetzt passiert es gleich wieder. Oktober 82.
1: Platz 21.
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0: Platz 20.

0: amori. Bei Hamburg 2, oh no, succederà più. Das ist die Frau von Adriano Celentano. Das war ihr Sommerhit 1982 in dieser Woche im Oktober damals.
1: Platz 20.
0: Non succederà più. Oh Mann, Sommer 82. Bilder laufen im Kopf ab, oder? Lasst uns weiterschwägen in dieser Zeit. Hier ist
1: Platz 19.

0: Imagination war Hamburg 2. Das ist cool. Der größte Hit für die britische Funkband im Oktober 82 bei uns.
1: Platz 19.
0: Just an Illusion. Heute bringe ich euch die Originalcharts aus der Zeit, als der Amerikaner Jimmy Connors Wimbledon gewinnt gegen seinen Landsmann John McEnroe.
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0: Jetzt die Eheleute Conny und Jean Metz.
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0: Die beiden mussten damals auch noch eine Version machen des großen Hits von Albano und Romina Power. Oktober 82.
1: Platz 18.
0: Felicita, musste das sein?
4: Diese Kämpfe waren nicht okay, sie waren es einfach nicht. Ich habe nie gegen einen gekämpft, der auf dem Höhepunkt seiner Karriere war. Es war immer ein Trick dabei. Ich hatte den Titel länger, als ich ihn verdient hatte.
0: Weil Queen ihren Song nicht rausrücken wollten, durften die Jungs hier den Filmsong zu Rocky 3 machen. Herzlichen Glückwunsch an Survivor. Sie schafften einen Wahnsinns-Welthit damit. In dieser Woche im Oktober 82.
1: Platz 17.
0: Eye of the Tiger.

0: fast schon Western-Klänge hier, wo sie aus dem Osten kommen. Karat bei Hamburg 2. Eine der erfolgreichsten Bands der ehemaligen DDR. Das war ihr zumindest chartmäßig größter Hit hier bei uns im Westen. Im Oktober 82.
1: Platz 16.
0: Jede Stunde.
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0: Jetzt der nette Herr Brown mit einem Song über seine Grundschulliebe Barbara. Es ist einfach entzückend. Er singt von der unschuldigen Zeit in der letzten Reihe des Klassenzimmers. Barbara und er versprachen sich dort zu heiraten. Doch dann merkten sie, dass sie erst 8 war und er erst 9 im Oktober 82.
1: Platz 15.
0: It started with a kiss. Hot Chocolate bei Hamburg 2.

0: Shaky bei Hamburg 2. 80er Charts sind nicht komplett ohne ihn. Im Oktober 82 tanzte und sang er direkt auf
1: Platz 14.
0: Give me your heart tonight. Shaken Stevens, toll. Gleich Ricky Poveri, David Christie ist dabei. Und kennt ihr noch den Zauberstab von Zaza? Gleich. Jetzt
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0: In der Woche, die ich heute für euch Revue passieren lasse, heißen die Neustarts in unseren Kinos Aufstand der Tiere, Animal Farm. Das war, wo die Schweine auf einer Farm die Herrschaft erlangen. Auch neu war Blade Runner, dieser wahnsinnig spektakuläre, düstere Ridley Scott-Film. Und dieser Außerirdische.
3: Kannst du das sagen? E.T.?
4: E.T.
3: E.T. Nachhaus telefonieren.
4: Nachhaus.
0: Jeder kennt noch diesen wundervollen Moment, als der 10-jährige Elliot durch den Wald radelt, mit E.T. vorne im Fahrradkorb und Elliot dann sagt:
3: Es ist zu holprig, ab hier müssen wir zu Fuß gehen. E.T.!
0: Von wegen zu Fuß. E.T. zeigt echte außerirdischen Power. Und lässt das Fahrrad einfach schweben, über den Wald schweben.
3: Nicht so hoch, nicht so hoch!
0: Und diese Filmszene, in der die beiden mit dem Fahrrad durch die Silhouette des Vollmonds fliegen, ist nicht weniger als legendär. Neu bei uns im Kino im Oktober 82, E.T., der Außerirdische. Ende des Jahres über 8 Millionen Zuschauer. Der zweiterfolgreichste Film 82 hatte noch nicht mal halb so viele. Ein Wahnsinnserfolg für Steven Spielberg. Unvergesslich.
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0: Zurück in die Musikcharts aus genau derselben Zeit damals. 1982 schwappte sie gerade in der ersten großen Ausläufern über unser Land. Die neue deutsche Welle, NDW. Erinnert ihr euch zum Beispiel noch an diesen Sommerhit von Peter Labonté? Er nannte sich Zaza.

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2: Viele Wolken, aber nicht durchgehend dicht. Es sind 18 Grad in Othmarschen, 18 in Dulsdorf. Heute bleibt es erstmal meist freundlich mit ein paar Wolken. Dazu später stellenweise etwas mehr Sonne und trocken. In der Nacht sinken die Werte auf ungefähr 10 Grad. Morgen wird sonniger und bis zu 23 Grad.
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3: Schröder Stiftstraße. Unfall, stockender Verkehr. Auf der A7 Richtung Flensburg 4 Kilometer Stau zwischen Waltershof und Othmarschen. Und auf der A1 Richtung Hamburg 4 Kilometer Stau zwischen Billstedt und Dreieck Norderelbe.
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5: Die 25 größten Single-Hits in genau dieser Woche im Oktober 82 gleich. Die Spider-Murphy-Gang, Chicago, OMD und Yazoo. Großartig. Wisst ihr was? 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Weiter mit den Originalcharts aus 82. Jetzt ab in die Disco. David Christie singt
6: Platz 12.

0: Christy bei Hamburg 2. Wie cool. Im Oktober 82 bei uns.
1: Platz 12.
0: Saddle Up. Ist eigentlich ein Franzose, der gute Mann, der eigentlich Jacques Pepinot heißt. Er war Songwriter und hat große Hits geschrieben, unter anderem für Tina Charles, für Grace Jones, für Gloria Gaynor, für die großen Diven. Aber einmal war er eben auch selbst in den Charts mit dem unvergesslichen Saddle Up and Ride Your Pony. Okay, jetzt wieder nach Italien, bitte. Da kommen Angela, Angelo, Franco und Marina. Seid ihr bereit für die italienische Popgruppe Ricchi e Poveri? Das war ihr größter Hit überhaupt. Oktober 82.
1: Platz 11.
0: Made in Italy.

0: Yazoo bei Hamburg 2. Im Oktober 82.
1: Platz 10.
0: Don't Go, ihr unsterblicher Disco-Knaller. Don't Go, hier geht bitte niemand. Ich verspreche euch, ab jetzt kommen nur noch 1A-Knaller-Hits. Schreibt's euch auf, ab jetzt nur noch 1A-Knaller-Hits der 80er. Zum Beispiel diese Hymne zum 550. Todestag der französischen Nationalheldin Jeanne d'Arc. Geehrt in einem Popsong, wurde zum weltweiten Charterfolg. Oktober 82.
1: Platz 9.
0: Made of Orleans. Hier sind OMD.

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0: Chicago bei Hamburg 2. Was für eine Wahnsinns-Oberschnulze. Im Oktober 82.
1: Platz 8.
0: Großartig. Hard to say, I'm sorry. Heute hört ihr die Originalcharts aus dieser Woche im Oktober damals. Ich spiele euch tatsächlich auch heute wieder jeden einzelnen Song. Jetzt
1: Platz 7.
0: Die Spider-Murphy-Gang. Genau, Wuff is

0: Steve Miller Band bei Hamburg 2. Skandalös, die Plattenfirma hat diesem Song null Potenzial bescheinigt. Es wird nix. Steve Miller ging dann einfach zu einem anderen Label. Und zack, fertig, Welthit. Bei uns im Oktober 82.
1: Platz 6.
0: Abracadabra, wahre Zauberei bei Hamburg 2. Jetzt aus derselben Chartwoche damals, Annie Friedlingstadt, Prinzessin Reuß von Plauen. Ja, ich hoffe, ihr habt ja euer gutes Hemd angezogen. Das ist eine schwedische Sängerin, deutsch-norwegischer Abstammung, und sie nannte sich Frida. Genau, Frida, die Frida von ABBA. Einen einzigen Solo-Hit hatte sie bei uns im Oktober 82.
1: Platz 5.
0: I know, there's something going on. Irgendwas läuft hier doch schon wieder. Naja, hier läuft eigentlich immer Hamburg 2. I can see.

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0: Großartig.
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0: Im Oktober 82 bei uns.
2: Platz 4.
0: Nur geträumt. Nur ein paar Wochen vorher hatte sie in Manfred Sexhaus Supersendung Musikladen ihren ersten Fernsehauftritt. Und direkt danach ging es richtig bei ihr los. Wer war damals bitte nicht Nena-Fan? Ja, seht ihr?
3: Und jetzt die Top 3 aus dieser Woche. 1982.
0: Die drei meistverkauften Singles damals. Und er hier war auf
2: Platz 3.

0: im Oktober 82 auf der 3 mit Adios Amor. Adios, Andy. Und glücklicherweise gab es damals nicht nur diese deutsche Musik, sondern auch ganz neue deutsche Welle.
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0: Im Oktober 82 schien er besonders hell, der Sternenhimmel. Damals in unseren Charts.
1: Platz 2.
0: Ach, den Thron, also die Spitzenposition, den höchsten Platz am Firmament unserer Charts, holte Hubert K. damit leider nie. Und zwar, weil auf Platz 1 damals seit Monaten immer derselbe Song festklebte. Damals hing der einigen bestimmt schon richtig aus den Ohren raus. Der lief 82 fast rund um die Uhr in jedem Sender. Aber ihr werdet euch gleich wieder richtig freuen über den Song, versprochen. Gleich erfahrt ihr, wer damals im Oktober 82 auf Platz 1 bei uns war.
2: Gleich Platz 1 aus dieser Woche. 1982.
0: Erstmal eine klitzekleine Pause mit den deutschen Charts. Das hier war zur selben Zeit in den anderen großen Hitparaden der Welt los.
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0: Ach, cool. Ja, habt ihr den im Ohr? Den gibt's bei uns nur ganz selten zu hören. Das ist das Tolle an den Hitparaden aus England und Amerika damals. Da waren die Songs schon draußen, die bei uns noch gar nicht bekannt waren. Platz 1 der American Top 40 im Oktober 82 für John Cougar, Jack und Diane.

0: Platz 1 der American Top 40 im Oktober 82. John Cougar, großartige Rockperle, danke. Jack and Diane. Gleich gibt's die Nummer 1 aus Deutschland zur selben Zeit. Ganz schnell noch dies.
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0: Die musikalische Jugend aus Birmingham an der Spitze der UK Charts damals. Pop Reggae von Musical Youth. Platz 1 in England damals für Pass the Ducci. Gute Laune hier!
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0: Platz 1 der UK Top 40 im Oktober 82. Die Musical Youth. Auch so ein Wahnsinnskulthit der 80er, oder? Pass the Ducci. Und jetzt erfahrt ihr endlich auch, wer damals im Oktober 82 hier bei uns in Deutschland auf Platz 1 war.
1: Und jetzt Platz 1.
0: Es ist soweit. Wir sind ganz oben angelangt. Mehr geht heute wirklich nicht. Hier ist der Top-Titel in der Woche ab dem 11. Oktober 1982. Unglaublicher Dauerbrenner damals. Ach, mir fallen die Worte nicht leicht. Die Worte. Wie kann ich dir nur sagen, dass ich dich liebe?
1: Platz 1.
0: Das französisch-algerische One-Hit-Wonder von F.R. David, 1982, fast 3 Monate lang an der Spitze der deutschen Charts. 3 Monate. Hier ist Words. Ciao, bis nächste Woche. Ich bin Olli Weilbeck hier bei Hamburg 2. Und jetzt alle bitte.

0: Ich habe nur die Absicht, drei Sätze zu reden und ich bitte, mich ausreden zu lassen. 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
2: Heute hätte ich ja wirklich unheimlich gerne live aus dem San Fernando Valley gesendet, da wo E.T. gefunden wurde, hat aber nicht geklappt. Keine Sorge, ihr bekommt jetzt natürlich trotzdem wieder eine große Portion Original 80er Charts. Let's go!
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0: ist die kompletten Top 25. Aus genau dieser Oktoberwoche damals, als wäre es gestern gewesen. Es geht los mit dem ganz großen Song. Der Beat des Songs ist aus afrikanischen Instrumenten gemacht. Jede Menge Marimbas, Trommeln, tolle Atmosphäre. Im Oktober 82.
1: Platz 25.
0: Toto, ja, genau. Das ist Afrika. Hamburg 2, Leute.

0: Willkommen im Jahr 1982.
1: Platz 24.
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0: erfolgreichsten deutschsprachigen Rockbands überhaupt. Im Oktober 82 bei uns.
1: Platz 24.
0: Unfassbar, 43 Jahre ist das jetzt her. Oder auf Kölsch verdammt lang her. Kennt ihr noch Kid Creole and the Coconuts? Das sind die hier. I'm not your daddy. Die nächste tolle Stimme war eine der Original Coconuts. Und mit diesem Disco-Knaller war sie in den 80ern einmal auch solo erfolgreich. Im Oktober 82 bei uns.
1: Platz 23.
0: Ronnie Griffith.
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0: Yeah, Disco Time bei Hamburg 2. Ronnie Griffith im Oktober 82 in unseren Charts.
1: Platz 23.
0: Desire. Weiter in den Original Top 25 von damals. Jetzt kommen Peter Volkmann, Klaus Schelt und Dieter Klier. Und die haben damals bayerischen Mundartrock gemacht.
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0: Das One-Hit-Wonder von Relax.
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0: Im Oktober 82 bei uns.
1: Platz 22.
0: Einmal noch.
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0: Weil ich die Mond heißt der Song.
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0: Sehr freundlich, vielen Dank.
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0: Und jetzt raus aus Bayern. Rein nach Hessen. Markus Mörl aus Camberg mit dem Sommerhit 82. Alle haben mitgesungen. Auch die Fußgänger. Und jetzt passiert es gleich wieder. Oktober 82.
1: Platz 21.
0: Ich

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0: Platz 20.

0: amori. Bei Hamburg 2, oh no, succederà più. Das ist die Frau von Adriano Celentano. Das war ihr Sommerhit 1982 in dieser Woche im Oktober damals.
1: Platz 20.
0: Non succederà più. Oh Mann, Sommer 82. Bilder laufen im Kopf ab, oder? Lasst uns weiterschwägen in dieser Zeit. Hier ist
1: Platz 19.

0: Imagination bei Hamburg 2. Das ist cool. Der größte Hit für die britische Funkband im Oktober 82 bei uns.
1: Platz 19.
0: Just an Illusion. Heute bringe ich euch die Originalcharts aus der Zeit, als der Amerikaner Jimmy Connors Wimbledon gewinnt gegen seinen Landsmann John McEnroe.
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0: Jetzt die Eheleute Conny und Jean Metz.
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0: Die beiden mussten damals auch noch eine Version machen des großen Hits von Albano und Romina Power. Oktober 82.
1: Platz 18.
0: Felicita, musste das sein?
4: 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Ich habe nie gegen einen gekämpft, der auf dem Höhepunkt seiner Karriere war. Es war immer ein Trick dabei. Ich hatte den Titel länger, als ich ihn verdient hatte.
0: Weil Queen ihren Song nicht rausrücken wollten, durften die Jungs hier den Filmsong zu Rocky 3 machen. Herzlichen Glückwunsch an Survivor. Sie schafften einen Wahnsinns-Welthitter mit. In dieser Woche im Oktober 82.
1: Platz 17.
0: Eye of the Tiger.

0: fast schon Western-Klänge hier, wo sie aus dem Osten kommen. Karat bei Hamburg 2. Eine der erfolgreichsten Bands der ehemaligen DDR. Das war ihr zumindest chartmäßig größter Hit hier bei uns im Westen. Im Oktober 82.
1: Platz 16.
0: Jede Stunde.
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0: Jetzt der nette Herr Brown mit einem Song über seine Grundschulliebe Barbara. Es ist einfach entzückend. Er singt von der unschuldigen Zeit in der letzten Reihe des Klassenzimmers. Barbara und er versprachen sich dort zu heiraten. Doch dann merkten sie, dass sie erst 8 war und er erst 9. Im Oktober 82.
1: Platz 15.
0: It started with a kiss. Hot Chocolate bei Hamburg 2.

0: Shaky bei Hamburg 2. 80er Charts sind nicht komplett ohne ihn. Im Oktober 82 tanzte und sang er direkt auf
1: Platz 14.
0: Give me your heart tonight. Shaken Stevens, toll. Gleich Ricky Poveri, David Christie ist dabei. Und kennt ihr noch den Zauberstab von Zaza? Gleich. Jetzt
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0: In der Woche, die ich heute für euch Revue passieren lasse, heißen die Neustarts in unseren Kinos Aufstand der Tiere, Animal Farm. Das war, wo die Schweine auf einer Farm die Herrschaft erlangen. Auch neu war Blade Runner, dieser wahnsinnig spektakuläre, düstere Ridley Scott Film. Und dieser Außerirdische.
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0: Jeder kennt noch diesen wundervollen Moment, als der 10-jährige Elliot durch den Wald radelt, mit E.T. vorne im Fahrradkorb und Elliot dann sagt:
5: Es ist zu holprig, ab hier müssen wir zu Fuß gehen.
0: Von wegen zu Fuß. E.T. zeigt echte außerirdischen Power und lässt das Fahrrad einfach schweben. Über den Wald schweben.
5: Nicht so hoch, nicht so hoch!
0: Und diese Filmszene, in der die beiden mit dem Fahrrad durch die Silhouette des Vollmonds fliegen, ist nicht weniger als legendär. Neu bei uns im Kino im Oktober 82, E.T., der Außerirdische. Ende des Jahres über 8 Millionen Zuschauer. Der zweiterfolgreichste Film 82 hatte noch nicht mal halb so viele. Ein Wahnsinnserfolg für Steven Spielberg. Unvergesslich.
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0: Zurück in die Musikcharts aus genau derselben Zeit damals. 1982 schwappte sie gerade in der ersten großen Ausläufern über unser Land. Die neue deutsche Welle. NDW. Erinnert ihr euch zum Beispiel noch an diesen Sommerhit von Peter Labonté? Er nannte sich Zaza.

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2: Viele Wolken, aber nicht durchgehend dicht. Es sind 18 Grad in Othmarschen, 18 in Dulsdorf. Heute bleibt es erstmal meist freundlich mit ein paar Wolken. Dazu später stellenweise etwas mehr Sonne und trocken. In der Nacht sinken die Werte auf ungefähr 10 Grad. Morgen wird sonniger und bis zu 23 Grad.
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3: Schröder Stiftstraße. Unfall, stockender Verkehr. Auf der A7 Richtung Flensburg 4 Kilometer Stau zwischen Waltershof und Othmarschen. Und auf der A1 Richtung Hamburg 4 Kilometer Stau zwischen Billstedt und Dreieck Norderelbe.
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3: Die 25 größten Single-Hits in genau dieser Woche im Oktober 82 gleich. Die Spider-Murphy-Gang, Chicago, OMD und Yazoo. Großartig, wisst ihr was? 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Weiter mit den Originalcharts aus 82. Jetzt ab in die Disco. David Christie singt
5: Platz 12.

0: Christy bei Hamburg 2. Wie cool. Im Oktober 82 bei uns.
1: Platz 12.
0: Saddle Up. Ist eigentlich ein Franzose, der gute Mann, der eigentlich Jacques Pepino heißt. Er war Songwriter und hat große Hits geschrieben, unter anderem für Tina Charles, für Grace Jones, für Gloria Gaynor, für die großen Diven. Aber einmal war er eben auch selbst in den Charts mit dem unvergesslichen Saddle Up and Ride Your Pony. Okay, jetzt wieder nach Italien, bitte. Da kommen Angela, Angelo, Franco und Marina. Seid ihr bereit für die italienische Popgruppe Ricchi e Poveri? Das war ihr größter Hit überhaupt. Oktober 82.
1: Platz 11.
0: Made in Italy.

0: Ja, super Hamburg 2. Im Oktober 82.
1: Platz 10.
0: Don't Go, ihr unsterblicher Disco-Knaller. Don't Go, hier geht bitte niemand. Ich verspreche euch, ab jetzt kommen nur noch 1A-Knaller-Hits. Schreibt's euch auf, ab jetzt nur noch 1A-Knaller-Hits der 80er. Zum Beispiel diese Hymne zum 550. Todestag der französischen Nationalheldin Jeanne d'Arc. Geehrt in einem Popsong, wurde zum weltweiten Charterfolg. Oktober 82.
1: Platz 9.
0: Made of Orleans. Hier sind OMD.

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0: Chicago bei Hamburg 2. Was für eine Wahnsinns-Oberschnulze. Im Oktober 82.
1: Platz 8.
0: Großartig. Hard to say, I'm sorry. Heute hört ihr die Originalcharts aus dieser Woche im Oktober damals. Ich spiele euch tatsächlich auch heute wieder jeden einzelnen Song. Jetzt
1: Platz 7.
0: Die Spider-Murphy-Gang. Genau, wo bist du?

0: Steve Miller Band bei Hamburg 2. Skandalös. Die Plattenfirma hat diesem Song null Potenzial bescheinigt. Es wird nix. Steve Miller ging dann einfach zu einem anderen Label. Und zack, fertig, Welthit. Bei uns im Oktober 82.
1: Platz 6.
0: Abracadabra, wahre Zauberei bei Hamburg 2. Jetzt aus derselben Chartwoche damals, Anni Friedlingstadt, Prinzessin Reuß von Plauen. Ja, ich hoffe, ihr habt ja euer gutes Hemd angezogen. Das ist eine schwedische Sängerin, deutsch-norwegischer Abstammung, und sie nannte sich Frida. Genau, Frida, die Frida von ABBA. Einen einzigen Solo-Hit hatte sie bei uns im Oktober 82.
1: Platz 5.
0: I know, there's something going on. Irgendwas läuft hier doch schon wieder. Naja, hier läuft eigentlich immer Hamburg 2.

1982.

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0: Großartig.
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0: Im Oktober 82 bei uns.
2: Platz 4.
0: Nur geträumt. Nur ein paar Wochen vorher hatte sie in Manfred Sexhaus Supersendung Musikladen ihren ersten Fernsehauftritt. Und direkt danach ging es richtig bei ihr los. Wer war damals bitte nicht Nena-Fan? Ja, seht ihr?
3: Und jetzt die Top 3 aus dieser Woche. 1982.
0: Die drei meistverkauften Singles damals. Und er hier war auf
2: Platz 3.
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0: Andy Borg.
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0: Damit war er schon auf der 1.
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0: Andy Borg im Oktober 82 auf der 3 mit Adios, amor. Adios, Andy. Und glücklicherweise gab es damals nicht nur diese deutsche Musik, sondern auch ganz neue deutsche Welle.
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0: Im Oktober 82 schien er besonders hell, der Sternenhimmel. Damals in unseren Charts.
1: Platz 2.
0: Ach, den Thron, also die Spitzenposition, den höchsten Platz am Firmament unserer Charts, holte Hubert K. damit leider nie. Und zwar, weil auf Platz 1 damals seit Monaten immer derselbe Song festklebte. Damals hing der einigen bestimmt schon richtig aus den Ohren raus. Der lief 82 fast rund um die Uhr in jedem Sender. Aber ihr werdet euch gleich wieder richtig freuen über den Song, versprochen. Gleich erfahrt ihr, wer damals im Oktober 82 auf Platz 1 bei uns war.
2: Gleich Platz 1 aus dieser Woche. 1982.
0: Erstmal eine klitzekleine Pause mit den deutschen Charts. Das hier war zur selben Zeit in den anderen großen Hitparaden der Welt los.
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0: Ach, cool. Ja, habt ihr den im Ohr? Den gibt's bei uns nur ganz selten zu hören. Das ist das Tolle an den Hitparaden aus England und Amerika damals. Da waren die Songs schon draußen, die bei uns noch gar nicht bekannt waren. Platz 1 der American Top 40 im Oktober 82 für John Cougar, Jack und Diane.

0: Platz 1 der American Top 40 im Oktober 82. John Cougar, großartige Rockperle, danke. Jack and Diane. Gleich gibt's die Nummer 1 aus Deutschland zur selben Zeit. Ganz schnell noch dies.
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0: Die musikalische Jugend aus Birmingham an der Spitze der UK Charts damals. Pop Reggae von Musical Youth. Platz 1 in England damals für Pass the Ducci. Gute Laune hier!
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0: 1 der UK Top 40 im Oktober 82. Die Musical Youth. Auch so ein Wahnsinnskulthit der 80er, oder? Pass the Ducci. Und jetzt erfahrt ihr endlich auch, wer damals im Oktober 82 hier bei uns in Deutschland auf Platz 1 war.
1: Und jetzt Platz 1.
0: Es ist soweit, wir sind ganz oben angelangt. Mehr geht heute wirklich nicht. Hier ist der Top-Titel in der Woche ab dem 11. Oktober 1982. Unglaublicher Dauerbrenner damals. Ach, mir fallen die Worte nicht leicht. Die Worte. Wie kann ich dir nur sagen, dass ich dich liebe?
1: Platz 1.
0: Das französisch-algerische One-Hit-Wonder von F.R. David, 1982, fast 3 Monate lang an der Spitze der deutschen Charts. 3 Monate. Hier ist Words. Ciao, bis nächste Woche. Ich bin Olli Weilbeck hier bei Hamburg 2. Und jetzt alle bitte.

0: Ich habe nur die Absicht, drei Sätze zu reden und ich bitte, mich ausreden zu lassen. 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
2: Heute hätte ich ja wirklich unheimlich gerne live aus dem San Fernando Valley gesendet, da wo E.T. gefunden wurde, hat aber nicht geklappt. Keine Sorge, ihr bekommt jetzt natürlich trotzdem wieder eine große Portion Original 80er Charts. Let's go!

0: kompletten Top 25. Aus genau dieser Oktoberwoche damals, als wäre es gestern gewesen. Es geht los mit dem ganz großen Song. Der Beat des Songs ist aus afrikanischen Instrumenten gemacht. Jede Menge Marimbas, Trommeln, tolle Atmosphäre. Im Oktober 82.
1: Platz 25.
0: Toto, ja, genau. Das ist Afrika. Hamburg 2, Leute.

0: Willkommen im Jahr 1982.
1: Platz 24.
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0: erfolgreichsten deutschsprachigen Rockbands überhaupt. Im Oktober 82 bei uns.
1: Platz 24.
0: Unfassbar, 43 Jahre ist das jetzt her. Oder auf Kölsch verdammt lang her. Kennt ihr noch Kid Creole and the Coconuts? Das sind die hier. I'm not your daddy. Die nächste tolle Stimme war eine der Original Coconuts. Und mit diesem Disco-Knaller war sie in den 80ern einmal auch solo erfolgreich. Im Oktober 82 bei uns.
1: Platz 23.
0: Ronnie Griffith.
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0: Yeah, Disco Time bei Hamburg 2. Ronnie Griffith im Oktober 82 in unseren Charts.
1: Platz 23.
0: Desire. Weiter in den Original Top 25 von damals. Jetzt kommen Peter Volkmann, Klaus Schelt und Dieter Klier. Und die haben damals bayerischen Mundartrock gemacht.
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0: Das One-Hit-Wonder von Relax.
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0: Im Oktober 82 bei uns.
1: Platz 22.
0: Einmal noch.
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0: Weil ich die mag, heißt der Song.
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0: Sehr freundlich, vielen Dank.
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0: Jetzt raus aus Bayern. Rein nach Hessen. Markus Mörl aus Camberg mit dem Sommerhit 82. Alle haben mitgesungen. Auch die Fußgänger. Und jetzt passiert es gleich wieder. Oktober 82.
1: Platz 21.
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0: Platz 20.

0: Amori bei Hamburg 2. Oh, non succederà più. Das ist die Frau von Adriano Celentano. Das war ihr Sommerhit 1982 in dieser Woche im Oktober damals.
1: Platz 20.
0: Non succederà più. Oh Mann, Sommer 82. Bilder laufen im Kopf ab, oder? Lasst uns weiterschwägen in dieser Zeit. Hier ist
1: Platz 19.

0: Imagination war Hamburg 2. Das ist cool. Der größte Hit für die britische Funkband im Oktober 82 bei uns.
1: Platz 19.
0: Just an Illusion. Heute bringe ich euch die Originalcharts aus der Zeit, als der Amerikaner Jimmy Connors Wimbledon gewinnt gegen seinen Landsmann John McEnroe.
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0: Jetzt die Eheleute Conny und Jean Metz.
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0: Die beiden mussten damals auch noch eine Version machen des großen Hits von Albano und Romina Power. Oktober 82.
1: Platz 18.
0: Felicità, musste das sein?
4: Diese Kämpfe waren nicht okay, sie waren es einfach nicht. Ich habe nie gegen einen gekämpft, der auf dem Höhepunkt seiner Karriere war. Es war immer ein Trick dabei. Ich hatte den Titel länger, als ich ihn verdient hatte.
0: Weil Queen ihren Song nicht rausrücken wollten, durften die Jungs hier den Filmsong zu Rocky 3 machen. Herzlichen Glückwunsch an Survivor. Sie schafften einen Wahnsinns-Welthit damit. In dieser Woche im Oktober 82.
1: Platz 17.
0: Eye of the Tiger.

0: fast schon Western-Klänge hier, wo sie aus dem Osten kommen. Karat bei Hamburg 2. Eine der erfolgreichsten Bands der ehemaligen DDR. Das war ihr zumindest chartmäßig größter Hit hier bei uns im Westen. Im Oktober 82.
1: Platz 16.
0: Jede Stunde.
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0: Jetzt der nette Herr Brown mit einem Song über seine Grundschulliebe Barbara. Es ist einfach entzückend. Er singt von der unschuldigen Zeit in der letzten Reihe des Klassenzimmers. Barbara und er versprachen sich dort zu heiraten. Doch dann merkten sie, dass sie erst 8 war und er erst 9. Im Oktober 82.
1: Platz 15.
0: It started with a kiss. Hot Chocolate bei Hamburg 2.

0: Shaky bei Hamburg 2. 80er Charts sind nicht komplett ohne ihn. Im Oktober 82 tanzte und sang er direkt auf
1: Platz 14.
0: Give me your heart tonight. Shaken Stevens, toll. Gleich Ricky Poveri, David Christie ist dabei. Und kennt ihr noch den Zauberstab von Zaza? Gleich. Jetzt
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0: In der Woche, die ich heute für euch Revue passieren lasse, heißen die Neustarts in unseren Kinos Aufstand der Tiere, Animal Farm. Das war, wo die Schweine auf einer Farm die Herrschaft erlangen. Auch neu war Blade Runner, dieser wahnsinnig spektakuläre, düstere Ridley Scott Film. Und dieser Außerirdische.
3: Kannst du das sagen? E.T.?
4: E.T.
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4: Nach Haus.
0: Jeder kennt noch diesen wundervollen Moment, als der 10-jährige Elliot durch den Wald radelt, mit E.T. vorne im Fahrradkorb und Elliot dann sagt:
3: Es ist zu holprig, ab hier müssen wir zu Fuß gehen. E.T.!
0: Von wegen zu Fuß. E.T. zeigt echte außerirdischen Power. Und lässt das Fahrrad einfach schweben, über den Wald schweben.
3: Nicht so hoch, nicht so hoch!
0: Und diese Filmszene, in der die beiden mit dem Fahrrad durch die Silhouette des Vollmonds fliegen, ist nicht weniger als legendär. Neu bei uns im Kino im Oktober 82, E.T., der Außerirdische. Ende des Jahres über 8 Millionen Zuschauer. Der zweiterfolgreichste Film 82 hatte noch nicht mal halb so viele. Ein Wahnsinnserfolg für Steven Spielberg. Unvergesslich.
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0: Zurück in die Musikcharts aus genau derselben Zeit damals. 1982 schwappte sie gerade in der ersten großen Ausläufern über unser Land. Die neue deutsche Welle, NDW. Erinnert ihr euch zum Beispiel noch an diesen Sommerhit von Peter Labonté? Er nannte sich Zaza.

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1: Viele Wolken, aber nicht durchgehend dicht. Es sind 18 Grad in Othmarschen, 18 in Dulsdorf. Heute bleibt es erstmal meist freundlich mit ein paar Wolken. Dazu später stellenweise etwas mehr Sonne und trocken. In der Nacht sinken die Werte auf ungefähr 10 Grad. Morgen wird sonniger und bis zu 23 Grad.
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2: Schröder Stiftstraße. Unfall, stockender Verkehr. Auf der A7 Richtung Flensburg 4 Kilometer Stau zwischen Waltershof und Othmarschen. Und auf der A1 Richtung Hamburg 4 Kilometer Stau zwischen Billstedt und Dreieck Norderelbe.
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4: Die 25 größten Single-Hits genau dieser Woche im Oktober 82 gleich. Die Spider-Murphy-Gang, Chicago, OMD und Yazoo. 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Weiter mit den Originalcharts aus 82. Jetzt ab in die Disco. David Christie singt
5: Platz 12.

0: Christy bei Hamburg 2. Wie cool. Im Oktober 82 bei uns.
1: Platz 12.
0: Settle up. Ist eigentlich ein Franzose, der gute Mann, der eigentlich Jacques Pepino heißt. Er war Songwriter und hat große Hits geschrieben, unter anderem für Tina Charles, für Grace Jones, für Gloria Gaynor, für die großen Diven. Aber einmal war er eben auch selbst in den Charts mit dem unvergesslichen Settle Up and Ride Your Pony. Okay, jetzt wieder nach Italien, bitte. Da kommen Angela, Angelo, Franco und Marina. Seid ihr bereit für die italienische Popgruppe Ricchi e Poveri? Das war ihr größter Hit überhaupt. Oktober 82.
1: Platz 11.
0: Made in Italy.

0: Yazoo bei Hamburg 2. Im Oktober 82.
1: Platz 10.
0: Don't Go, ihr unsterblicher Disco-Knaller. Don't Go, hier geht bitte niemand. Ich verspreche euch, ab jetzt kommen nur noch 1A-Knaller-Hits. Schreibt's euch auf, ab jetzt nur noch 1A-Knaller-Hits der 80er. Zum Beispiel diese Hymne zum 550. Todestag der französischen Nationalheldin Jeanne d'Arc. Geehrt in einem Popsong, wurde zum weltweiten Charterfolg. Oktober 82.
1: Platz 9.
0: Made of Orleans. Hier sind OMD.

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0: Heute das Jahr 1982.
1: Platz 8.

0: Chicago bei Hamburg 2. Was für eine Wahnsinns-Oberschnulze. Im Oktober 82.
1: Platz 8.
0: Großartig. Hard to say, I'm sorry. Heute hört ihr die Originalcharts aus dieser Woche im Oktober damals. Ich spiele euch tatsächlich auch heute wieder jeden einzelnen Song. Jetzt
1: Platz 7.
0: Die Spider-Murphy-Gang. Genau. Wo bist

0: Steve Miller Band bei Hamburg 2. Skandalös. Die Plattenfirma hat diesem Song null Potenzial bescheinigt. Es wird nix. Steve Miller ging dann einfach zu einem anderen Label. Und zack, fertig, Welthit. Bei uns im Oktober 82.
1: Platz 6.
0: Abracadabra, wahre Zauberei bei Hamburg 2. Jetzt aus derselben Chartwoche damals, Annie Friedlingstadt, Prinzessin Reuß von Plauen. Ja, ich hoffe, ihr habt ja euer gutes Hemd angezogen. Das ist eine schwedische Sängerin, deutsch-norwegischer Abstammung, und sie nannte sich Frida. Genau, Frida, die Frida von ABBA. Einen einzigen Solo-Hit hatte sie bei uns im Oktober 82.
1: Platz 5.
0: I know, there's something going on. Irgendwas läuft hier doch schon wieder. Naja, hier läuft eigentlich immer Hamburg 2. I can see.

0: Im Oktober 82 bei uns.
1: Platz 4.
0: Nur geträumt. Nur ein paar Wochen vorher hatte sie in Manfred Sexhaus Supersendung Musikladen ihren ersten Fernsehauftritt. Und direkt danach ging es richtig bei ihr los. Wer war damals bitte nicht Nena-Fan? Ja, seht ihr?
2: Und jetzt die Top 3 aus dieser Woche. 1982.
0: Die drei meistverkauften Singles damals. Und er hier war auf
1: Platz 3.
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0: Andy Borg.
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0: Damit war er schon auf der 1.
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0: Andy Borg im Oktober 82 auf der 3 mit Adios, amor. Adios, Andy. Und glücklicherweise gab es damals nicht nur diese deutsche Musik, sondern auch ganz neue deutsche Welle.
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0: Im Oktober 82 schien er besonders hell, der Sternenhimmel. Damals in unseren Charts.
1: Platz 2.
0: Ach, den Thron, also die Spitzenposition, den höchsten Platz am Firmament unserer Charts, holte Hubert K. damit leider nie. Und zwar, weil auf Platz 1 damals seit Monaten immer derselbe Song festklebte. Damals hing der einigen bestimmt schon richtig aus den Ohren raus. Der lief 82 fast rund um die Uhr in jedem Sender. Aber ihr werdet euch gleich wieder richtig freuen über den Song, versprochen. Gleich erfahrt ihr, wer damals im Oktober 82 auf Platz 1 bei uns war.
2: Gleich Platz 1 aus dieser Woche. 1982.
0: Erstmal eine klitzekleine Pause mit den deutschen Charts. Das hier war zur selben Zeit in den anderen großen Hitparaden der Welt los.
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0: Ach, cool. Ja, habt ihr den im Ohr? Den gibt's bei uns nur ganz selten zu hören. Das ist das Tolle an den Hitparaden aus England und Amerika damals. Da waren die Songs schon draußen, die bei uns noch gar nicht bekannt waren. Platz 1 der American Top 40 im Oktober 82 für John Cougar, Jack und Diane.

0: Platz 1 der American Top 40 im Oktober 82. John Cougar, großartige Rockperle, danke. Jack and Diane. Gleich gibt's die Nummer 1 aus Deutschland zur selben Zeit. Ganz schnell noch dies.
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0: Die musikalische Jugend aus Birmingham an der Spitze der UK Charts damals. Pop-Reggae von Musical Youth. Platz 1 in England damals für Pass the Dutchie. Gute Laune hier!
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0: Platz 1 der UK Top 40 im Oktober 82. Die Musical Youth. Auch so ein Wahnsinnskulthit der 80er, oder? Pass the Ducci. Und jetzt erfahrt ihr endlich auch, wer damals im Oktober 82 hier bei uns in Deutschland auf Platz 1 war.
1: Und jetzt Platz 1.
0: Es ist soweit. Wir sind ganz oben angelangt. Mehr geht heute wirklich nicht. Hier ist der Top-Titel in der Woche ab dem 11. Oktober 1982. Unglaublicher Dauerbrenner damals. Ach, mir fallen die Worte nicht leicht. Die Worte. Wie kann ich dir nur sagen, dass ich dich liebe?
1: Platz 1.
0: Das französisch-algerische One-Hit-Wonder von F.R. David, 1982, fast 3 Monate lang an der Spitze der deutschen Charts. 3 Monate. Hier ist Words. Ciao, bis nächste Woche. Ich bin Olli Walbeck hier bei Hamburg 2. Und jetzt alle bitte.

0: Ich habe nur die Absicht, drei Sätze zu reden und ich bitte, mich ausreden zu lassen. Noch habe ich das Recht, hier zu reden.
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2: Heute hätte ich ja wirklich unheimlich gerne live aus dem San Fernando Valley gesendet, da wo E.T. gefunden wurde, hat aber nicht geklappt. Keine Sorge, ihr bekommt jetzt natürlich trotzdem wieder eine große Portion Original 80er Charts. 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

0: die kompletten Top 25. Aus genau dieser Oktoberwoche damals, also erst gestern gewesen. Es geht los mit dem ganz großen Song. Der Beat des Songs ist aus afrikanischen Instrumenten gemacht. Jede Menge Marimbas, Trommeln, tolle Atmosphäre. Im Oktober 82.
1: Platz 25.
0: Toto, ja, genau. Das ist Afrika. 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

0: Ja, BAP Hamburg 2. Eine der erfolgreichsten deutschsprachigen Rockbands überhaupt. Im Oktober 82 bei uns.
1: Platz 24.
0: Unfassbar, 43 Jahre ist das jetzt her. Oder auf Kölsch verdammt lang her. Kennt ihr noch Kid Creole and the Coconuts? Das sind die hier. I'm not your daddy. Die nächste tolle Stimme war eine der Original Coconuts. Und mit diesem Disco-Knaller war sie in den 80ern einmal auch solo erfolgreich. Im Oktober 82 bei uns.
1: Platz 23.
0: Ronnie Griffith.
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0: Yeah, Disco Time bei Hamburg 2. Ronnie Griffith im Oktober 82 in unseren Charts.
1: Platz 23.
0: Desire. Weiter in den Original Top 25 von damals. Jetzt kommen Peter Volkmann, Klaus Schelt und Dieter Klier. Und die haben damals bayerischen Mundartrock gemacht.
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0: Das One-Hit-Wonder von Relax.
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0: Im Oktober 82 bei uns.
1: Platz 22.
0: Einmal noch.
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0: Weil ich die Morg heißt der Song.
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0: Sehr freundlich, vielen Dank.
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0: Und jetzt raus aus Bayern. Rein nach Hessen. Markus Mörl aus Camberg mit dem Sommerhit 82. Alle haben mitgesungen. Auch die Fußgänger. Und jetzt passiert es gleich wieder. Oktober 82.
1: Platz 21.

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1: Heute das Jahr 1982.
0: Platz 20.

0: 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Feierabend 2, oh no, succederà più. Das ist die Frau von Adriano Celentano. Das war ihr Sommerhit 1982 in dieser Woche im Oktober damals.
1: Platz 20.
0: Non succederà più. Oh Mann, Sommer 82. Bilder laufen im Kopf ab, oder? Lasst uns weiterschwägen in dieser Zeit. Hier ist
1: Platz 19.

0: Imagination bei Hamburg 2. Das ist cool. Der größte Hit für die britische Funkband im Oktober 82 bei uns.
1: Platz 19.
0: Just an Illusion. Heute bringe ich euch die Originalcharts aus der Zeit, als der Amerikaner Jimmy Connors Wimbledon gewinnt gegen seinen Landsmann John McEnroe.
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0: Jetzt die Eheleute Conny und Jean Metz.
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0: Die beiden mussten damals auch noch eine Version machen des großen Hits von Albano und Romina Power. Oktober 82.
1: Platz 18.
0: Felicita, musste das sein?
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0: Weil Queen ihren Song nicht rausrücken wollten, durften die Jungs hier den Filmsong zu Rocky 3 machen. Herzlichen Glückwunsch an Survivor. Sie schafften einen Wahnsinns-Welthit damit. In dieser Woche im Oktober 82.
1: Platz 17.
0: Eye of the Tiger.

0: fast schon Western-Klänge hier, wo sie aus dem Osten kommen. Karat bei Hamburg 2. Eine der erfolgreichsten Bands der ehemaligen DDR. Das war ihr zumindest chartmäßig größter Hit hier bei uns im Westen. Im Oktober 82.
1: Platz 16.
0: Jede Stunde.
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0: Jetzt der nette Herr Brown mit einem Song über seine Grundschulliebe Barbara. Es ist einfach entzückend. Er singt von der unschuldigen Zeit in der letzten Reihe des Klassenzimmers. Barbara und er versprachen sich dort zu heiraten. Doch dann merkten sie, dass sie erst 8 war und er erst 9 im Oktober 82.
1: Platz 15.
0: It started with a kiss. Hot Chocolate bei Hamburg 2.

0: 2. 80er Charts sind nicht komplett ohne ihn. Im Oktober 82 tanzte und sang er direkt auf
1: Platz 14.
0: Give me your heart tonight. Shaken Stevens, toll. Gleich Ricky Poveri, David Christie ist dabei. Und kennt ihr noch den Zauberstab von Zaza? Gleich. Jetzt
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0: In der Woche, die ich heute für euch Revue passieren lasse, heißen die Neustarts in unseren Kinos Aufstand der Tiere, Animal Farm. Das war, wo die Schweine auf einer Farm die Herrschaft erlangen. Auch neu war Blade Runner, dieser wahnsinnig spektakuläre, düstere Ridley Scott-Film. Und dieser Außerirdische.
3: Kannst du das sagen? E.T.?
4: E.T.
3: E.T. Nachhaus telefonieren.
4: Nachhaus.
0: Jeder kennt noch diesen wundervollen Moment, als der 10-jährige Elliot durch den Wald radelt, mit E.T. vorne im Fahrradkorb und Elliot dann sagt:
3: Es ist zu holprig, ab hier müssen wir zu Fuß gehen. E.T.
0: Von wegen zu Fuß. E.T. zeigt echte außerirdischen Power. Und lässt das Fahrrad einfach schweben, über den Wald schweben.
3: Nicht so hoch, nicht so hoch!
0: Und diese Filmszene, in der die beiden mit dem Fahrrad durch die Silhouette des Vollmonds fliegen, ist nicht weniger als legendär. Neu bei uns im Kino im Oktober 82, E.T. der Außerirdische. Ende des Jahres über 8 Millionen Zuschauer. Der zweiterfolgreichste Film 82 hatte noch nicht mal halb so viele. Ein Wahnsinnserfolg für Steven Spielberg. Unvergesslich.
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0: Zurück in die Musikcharts aus genau derselben Zeit damals. 1982 schwappte sie gerade in der ersten großen Ausläufern über unser Land. Die neue deutsche Welle, NDW. Erinnert ihr euch zum Beispiel noch an diesen Sommerhit von Peter Labonté? Er nannte sich Zaza. Oktober 2.

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1: Und jetzt das Wetter.
2: Viele Wolken, aber nicht durchgehend dicht. Es sind 18 Grad in Othmarschen, 18 in Dulsdorf. Heute bleibt es erstmal meist freundlich mit ein paar Wolken. Dazu später stellenweise etwas mehr Sonne und trocken. In der Nacht sinken die Werte auf ungefähr 10 Grad. Morgen wird sonniger und bis zu 23 Grad.
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3: Schröder Stiftstraße. Unfall, stockender Verkehr. Auf der A7 Richtung Flensburg 4 Kilometer Stau zwischen Waltershof und Othmarschen. Und auf der A1 Richtung Hamburg 4 Kilometer Stau zwischen Billstedt und Dreieck Norderelbe.
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5: Die 25 größten Single-Hits genau dieser Woche im Oktober 82 gleich. Die Spider-Murphy-Gang, Chicago, OMD und Yazoo. 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Weiter mit den Originalcharts aus 82. Jetzt ab in die Disco. David Christie singt
6: Platz 12.

0: Im Oktober 82 bei uns.
1: Platz 12.
0: Saddle Up. Ist eigentlich ein Franzose, der gute Mann, der eigentlich Jacques Pepino heißt. Er war Songwriter und hat große Hits geschrieben, unter anderem für Tina Charles, für Grace Jones, für Gloria Gaynor, für die großen Diven. Aber einmal war er eben auch selbst in den Charts mit dem unvergesslichen Saddle Up and Ride Your Pony. Okay, jetzt wieder nach Italien, bitte. Da kommen Angela, Angelo, Franco und Marina. Seid ihr bereit für die italienische Popgruppe Ricchi e Poveri? Das war ihr größter Hit überhaupt. Oktober 82.
1: Platz 11.
0: Made in Italy. Oh shit.

0: Yazoo bei Hamburg 2. Im Oktober 82.
1: Platz 10.
0: Don't Go, ihr unsterblicher Disco-Knaller. Don't Go, hier geht bitte niemand. Ich verspreche euch, ab jetzt kommen nur noch 1A-Knaller-Hits. Schreibt euch auf, ab jetzt nur noch 1A-Knaller-Hits der 80er. Zum Beispiel diese Hymne zum 550. Todestag der französischen Nationalheldin Jeanne d'Arc. Geehrt in einem Popsong, wurde zum weltweiten Charterfolg. Oktober 82.
1: Platz 9.
0: Made of Orleans. Hier sind OMD.

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0: Heute das Jahr 1982.
1: Platz 8.

0: Chicago bei Hamburg 2. Was für eine Wahnsinns-Oberschnulze. Im Oktober 82.
1: Platz 8.
0: Großartig. Hard to say, I'm sorry. Heute hört ihr die Originalcharts aus dieser Woche im Oktober damals. Ich spiele euch tatsächlich auch heute wieder jeden einzelnen Song. Jetzt
1: Platz 7.
0: Die Spider-Murphy-Gang. Genau. Wo bist du?

0: Hamburg 2. Skandalös. Die Plattenfirma hat diesem Song null Potenzial bescheinigt. Das wird nix. Steve Miller ging dann einfach zu einem anderen Label. Und zack, fertig, Welthit. Bei uns im Oktober 82.
1: Platz 6.
0: Abracadabra, wahre Zauberei bei Hamburg 2. Jetzt aus derselben Chartwoche damals, Anni Friedlingstadt, Prinzessin Reuß von Plauen. Ja, ich hoffe, ihr habt ja euer gutes Hemd angezogen. Das ist eine schwedische Sängerin, deutsch-norwegischer Abstammung, und sie nannte sich Frida.
2: Genau, Frida, die Frida von ABBA.
0: Einen einzigen Solo-Hit hatte sie bei uns im Oktober 82.
1: Platz 5.
0: I know, there's something going on. Irgendwas läuft hier doch schon wieder. Naja, hier läuft eigentlich immer Hamburg 2. I can see.

0: 1982.
1: Platz 4.

0: Im Oktober 82 bei uns.
1: Platz 4.
0: Nur geträumt. Nur ein paar Wochen vorher hatte sie in Manfred Sexhaus Supersendung Musikladen ihren ersten Fernsehauftritt. Und direkt danach ging es richtig bei ihr los. Wer war damals bitte nicht Nena-Fan? Ja, seht ihr?
2: Und jetzt die Top 3 aus dieser Woche. 1982.
0: Die drei meistverkauften Singles damals. Und er hier war auf
1: Platz 3.

0: Rock im Oktober 82 auf der 3 mit Adios Amor. Adios, Andy. Und glücklicherweise gab es damals nicht nur diese deutsche Musik, sondern auch ganz neue deutsche Welle.
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0: Im Oktober 82 schien er besonders hell, der Sternenhimmel. Damals in unseren Charts.
1: Platz 2.
0: Ach, den Thron, also die Spitzenposition, den höchsten Platz am Firmament unserer Charts, holte Hubert K. damit leider nie. Und zwar, weil auf Platz 1 damals seit Monaten immer derselbe Song festklebte. Damals hing der einigen bestimmt schon richtig aus den Ohren raus. Der lief 82 fast rund um die Uhr in jedem Sender. Aber ihr werdet euch gleich wieder richtig freuen über den Song, versprochen. Gleich erfahrt ihr, wer damals im Oktober 82 auf Platz 1 bei uns war.
2: Gleich Platz 1 aus dieser Woche. 1982.
0: Erstmal eine klitzekleine Pause mit den deutschen Charts. Das hier war zur selben Zeit in den anderen großen Hitparaden der Welt los.
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0: Ach, cool. Ja, habt ihr den im Ohr? Den gibt's bei uns nur ganz selten zu hören. Das ist das Tolle an den Hitparaden aus England und Amerika damals. Da waren die Songs schon draußen, die bei uns noch gar nicht bekannt waren. Platz 1 der American Top 40 im Oktober 82 für John Cougar.

0: Platz 1, der American Top 40 im Oktober 82. John Cougar, großartige Rockperle, danke. Jack and Diane. Gleich gibt's die Nummer 1 aus Deutschland zur selben Zeit. Ganz schnell noch dies.
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0: Die musikalische Jugend aus Birmingham an der Spitze der UK Charts damals. Pop Reggae von Musical Youth. Platz 1 in England damals für Pass the Ducci. Gute Laune hier!
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0: 1 der UK Top 40 im Oktober 82, die Musical Youth, auch so ein Wahnsinnskulthit der 80er, oder Pass the Dutchie. Und jetzt erfahrt ihr endlich auch, wer damals im Oktober 82 hier bei uns in Deutschland auf Platz 1 war.
1: Und jetzt Platz 1.
0: Es ist soweit, wir sind ganz oben angelangt. Mehr geht heute wirklich nicht. Hier ist der Top-Titel in der Woche ab dem 11. Oktober 1982. Unglaublicher Dauerbrenner damals. Ach, mir fallen die Worte nicht leicht. Die Worte. Wie kann ich dir nur sagen, dass ich dich liebe?
1: Platz 1.
0: Das französisch-algerische One-Hit-Wonder von F.R. David, 1982, fast 3 Monate lang an der Spitze der deutschen Charts. 3 Monate. Hier ist Words. Ciao, bis nächste Woche. Ich bin Olli Weilbeck hier bei Hamburg 2. Und jetzt alle bitte.

0: 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Noch habe ich das Recht, hier zu reden.
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2: Heute hätte ich ja wirklich unheimlich gerne live aus dem San Fernando Valley gesendet, da wo E.T. gefunden wurde, hat aber nicht geklappt. Keine Sorge, ihr bekommt jetzt natürlich trotzdem wieder eine große Portion Original 80er Charts. Let's go!
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0: Jetzt die kompletten Top 25. Aus genau dieser Oktoberwoche damals, als wäre es gestern gewesen. Es geht los mit dem ganz großen Song. Der Beat des Songs ist aus afrikanischen Instrumenten gemacht. Jede Menge Marimbas, Trommeln, tolle Atmosphäre. Im Oktober 82.
1: Platz 25.
0: Toto, ja, genau. Das ist Afrika. Hamburg 2, Leute.

0: Willkommen im Jahr 1982.
1: Platz 24.
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0: Ja, BAP Hamburg 2. Eine der erfolgreichsten deutschsprachigen Rockbands überhaupt. Im Oktober 82 bei uns.
1: Platz 24.
0: Unfassbar, 43 Jahre ist das jetzt her. Oder auf Kölsch verdammt lang her. Kennt ihr noch Kid Creole and the Coconuts? Das sind die hier. I'm not your daddy. Die nächste tolle Stimme war eine der Original Coconuts. Und mit diesem Disco-Knaller war sie in den 80ern einmal auch solo erfolgreich. Im Oktober 82 bei uns.
1: Platz 23.
0: Ronnie Griffith.
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0: Yeah, Disco Time bei Hamburg 2. Ronnie Griffith im Oktober 82 in unseren Charts.
1: Platz 23.
0: Desire. Weiter in den Original Top 25 von damals. Jetzt kommen Peter Volkmann, Klaus Schelt und Dieter Klier. Und die haben damals bayerischen Mundartrock gemacht.
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0: Das One-Hit-Wonder von Relax.
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0: Im Oktober 82 bei uns.
1: Platz 22.
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0: Weil ich die Morg heißt der Song.
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0: Sehr freundlich, vielen Dank.
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0: Jetzt raus aus Bayern. Rein nach Hessen. Markus Mörl aus Camberg mit dem Sommerhit 82. Alle haben mitgesungen. Auch die Fußgänger. Und jetzt passiert es gleich wieder. Oktober 82.
1: Platz 21.
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0: Amori. Bei Hamburg 2, oh no, succederà più. Das ist die Frau von Adriano Celentano. Das war ihr Sommerhit 1982 in dieser Woche im Oktober damals.
1: Platz 20.
0: Non succederà più. Oh Mann, Sommer 82. Bilder laufen im Kopf ab, oder? Lasst uns weiterschwelgen in dieser Zeit. Hier ist
1: Platz 19.

0: Imagination waren wir zwei. Das ist cool. Der größte Hit für die britische Funkband im Oktober 82 bei uns.
1: Platz 19.
0: Just an Illusion. Heute bringe ich euch die Originalcharts aus der Zeit, als der Amerikaner Jimmy Connors Wimbledon gewinnt gegen seinen Landsmann John McEnroe.
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0: Jetzt die Eheleute Conny und Jean Metz.
3: Felicita, einfach zu dir gehören, mich nicht zu wehren, heißt Felicita.
0: Die beiden mussten damals auch noch eine Version machen des großen Hits von Albano und Romina Power. Oktober 82.
1: Platz 18.
0: Felicita, musste das sein?
4: Diese Kämpfe waren nicht okay, sie waren es einfach nicht. Ich habe nie gegen einen gekämpft, der auf dem Höhepunkt seiner Karriere war. Es war immer ein Trick dabei. Ich hatte den Titel länger, als ich ihn verdient hatte.
0: Weil Queen ihren Song nicht rausrücken wollten, durften die Jungs hier den Filmsong zu Rocky 3 machen. Herzlichen Glückwunsch an Survivor. Sie schafften einen Wahnsinns-Welthitter mit in dieser Woche im Oktober 82.
1: Platz 17.
0: Eye of the Tiger.

0: schon Western-Klänge hier, wo sie aus dem Osten kommen. Karat bei Hamburg 2. Eine der erfolgreichsten Bands der ehemaligen DDR. Das war ihr zumindest chartmäßig größter Hit hier bei uns im Westen. Im Oktober 82.
1: Platz 16.
0: Jede Stunde.
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0: Jetzt der nette Herr Brown mit einem Song über seine Grundschulliebe Barbara. Es ist einfach entzückend. Er singt von der unschuldigen Zeit in der letzten Reihe des Klassenzimmers. Barbara und er versprachen sich dort zu heiraten. Doch dann merkten sie, dass sie erst 8 war und er erst 9. Im Oktober 82.
1: Platz 15.
0: It started with a kiss. Hot Chocolate bei Hamburg 2.

0: 80er-Charts sind nicht komplett ohne ihn. Im Oktober 82 tanzte und sang er direkt auf
1: Platz 14.
0: Give me your heart tonight. Shaken Stevens, toll. Gleich Ricky Poveri, David Christie ist dabei. Und kennt ihr noch den Zauberstab von Zaza? Gleich. Jetzt
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0: In der Woche, die ich heute für euch Revue passieren lasse, heißen die Neustarts in unseren Kinos Aufstand der Tiere, Animal Farm. Das war, wo die Schweine auf einer Farm die Herrschaft erlangen. Auch neu war Blade Runner, dieser wahnsinnig spektakuläre, düstere Ridley Scott Film. Und dieser Außerirdische.
3: Kannst du das sagen? E.T.?
4: E.T.
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4: Nach Haus.
0: Jeder kennt noch diesen wundervollen Moment, als der 10-jährige Elliot durch den Wald radelt, mit E.T. vorne im Fahrradkorb und Elliot dann sagt:
3: Es ist zu holprig, ab hier müssen wir zu Fuß gehen. E.T.
0: Von wegen zu Fuß. E.T. zeigt echte außerirdischen Power. Und lässt das Fahrrad einfach schweben, über den Wald schweben.
3: Nicht so hoch, nicht so hoch!
0: Und diese Filmszene, in der die beiden mit dem Fahrrad durch die Silhouette des Vollmonds fliegen, ist nicht weniger als legendär. Neu bei uns im Kino im Oktober 82, E.T. der Außerirdische. Ende des Jahres über 8 Millionen Zuschauer. Der zweiterfolgreichste Film 82 hatte noch nicht mal halb so viele. Ein Wahnsinnserfolg für Steven Spielberg. Unvergesslich.
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0: Zurück in die Musikcharts aus genau derselben Zeit damals. 1982 schwappte sie gerade in der ersten großen Ausläufern über unser Land. Die neue deutsche Welle, NDW. Erinnert ihr euch zum Beispiel noch an diesen Sommerhit von Peter Labonté? Er nannte sich Zaza.

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2: Viele Wolken, aber nicht durchgehend dicht. Es sind 18 Grad in Othmarschen, 18 in Dulsdorf. Heute bleibt es erstmal meist freundlich mit ein paar Wolken. Dazu später stellenweise etwas mehr Sonne und trocken. In der Nacht sinken die Werte auf ungefähr 10 Grad. Morgen wird sonniger und bis zu 23 Grad.
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3: Schröder Stiftstraße. Unfall, stockender Verkehr. Auf der A7 Richtung Flensburg 4 Kilometer Stau zwischen Waltershof und Othmarschen. Und auf der A1 Richtung Hamburg 4 Kilometer Stau zwischen Billstedt und Dreieck Norderelbe.
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5: Die 25 größten Single-Hits in genau dieser Woche im Oktober 82 gleich. Die Spider-Murphy-Gang, Chicago, OMD und Yazoo. 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Weiter mit den Originalcharts aus 82. Jetzt ab in die Disco. David Christie singt
6: Platz 12.

0: Christi bei Hamburg 2. Wie cool. Im Oktober 82 bei uns.
1: Platz 12.
0: Settle up. Ist eigentlich ein Franzose, der gute Mann, der eigentlich Jacques Pepino heißt. Er war Songwriter und hat große Hits geschrieben, unter anderem für Tina Charles, für Grace Jones, für Gloria Gaynor, für die großen Diven. Aber einmal war er eben auch selbst in den Charts mit dem unvergesslichen Settle Up and Ride Your Pony. Okay, jetzt wieder nach Italien bitte. Da kommen Angela, Angelo, Franco und Marina. Seid ihr bereit für die italienische Popgruppe Ricchi e Poveri? Das war ihr größter Hit überhaupt. Oktober 82.
1: Platz 11.
0: Made in Italy.

0: Yazoo bei Hamburg 2. Im Oktober 82.
1: Platz 10.
0: Don't Go, ihr unsterblicher Disco-Knaller. Don't Go, hier geht bitte niemand. Ich verspreche euch, ab jetzt kommen nur noch 1A-Knaller-Hits. Schreibt's euch auf, ab jetzt nur noch 1A-Knaller-Hits der 80er. Zum Beispiel diese Hymne zum 550. Todestag der französischen Nationalheldin Jeanne d'Arc. Geehrt in einem Popsong, wurde zum weltweiten Charterfolg. Oktober 82.
1: Platz 9.
0: Made of Orleans. Hier sind OMD.

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0: Heute das Jahr 1982.
1: Platz 8.

0: Chicago bei Hamburg 2. Was für eine Wahnsinns-Oberschnulze. Im Oktober 82.
1: Platz 8.
0: Großartig. Hard to say, I'm sorry. Heute hört ihr die Originalcharts aus dieser Woche im Oktober damals. Ich spiele euch tatsächlich auch heute wieder jeden einzelnen Song. Jetzt
1: Platz 7.
0: Die Spider-Murphy-Gang. Genau, wo bist

0: Steve Miller Band bei Hamburg 2. Skandalös. Die Plattenfirma hat diesem Song null Potenzial bescheinigt. Es wird nix. Steve Miller ging dann einfach zu einem anderen Label. Und zack, fertig, Welthit. Bei uns im Oktober 82.
1: Platz 6.
0: Abracadabra, wahre Zauberei bei Hamburg 2. Jetzt aus derselben Chartwoche damals, Annie Friedlingstadt, Prinzessin Reuß von Plauen. Ja, ich hoffe, ihr habt ja euer gutes Hemd angezogen. Das ist eine schwedische Sängerin, deutsch-norwegischer Abstammung, und sie nannte sich Frida. Genau, Frida, die Frida von ABBA. Einen einzigen Solo-Hit hatte sie bei uns im Oktober 82.
1: Platz 5.
0: I know, there's something going on. Irgendwas läuft hier doch schon wieder. Naja, hier läuft eigentlich immer Hamburg 2.

0: im Oktober 82 bei uns.
1: Platz 4.
0: Nur geträumt. Nur ein paar Wochen vorher hatte sie in Manfred Sexhaus Supersendung Musikladen ihren ersten Fernsehauftritt. Und direkt danach ging es richtig bei ihr los. Wer war damals bitte nicht Nena-Fan? Ja, seht ihr?
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0: Die drei meistverkauften Singles damals. Und er hier war auf
1: Platz 3.
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0: Andy Borg.
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0: Damit war er schon auf der 1.
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0: Andy Borg im Oktober 82 auf der 3 mit Adios, amor. Adios, Andy. Und glücklicherweise gab es damals nicht nur diese deutsche Musik, sondern auch ganz neue deutsche Welle.
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0: Im Oktober 82 schien er besonders hell, der Sternenhimmel. Damals in unseren Charts.
1: Platz 2.
0: Ach, den Thron, also die Spitzenposition, den höchsten Platz am Firmament unserer Charts, holte Hubert K. damit leider nie. Und zwar, weil auf Platz 1 damals seit Monaten immer derselbe Song festklebte. Damals hing der einigen bestimmt schon richtig aus den Ohren raus. Der lief 82 fast rund um die Uhr in jedem Sender. Aber ihr werdet euch gleich wieder richtig freuen über den Song, versprochen. Gleich erfahrt ihr, wer damals im Oktober 82 auf Platz 1 bei uns war.
2: Gleich Platz 1 aus dieser Woche. 1982.
0: Erstmal eine klitzekleine Pause mit den deutschen Charts. Das hier war zur selben Zeit in den anderen großen Hitparaden der Welt los.
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0: Ach, cool. Ja, habt ihr den im Ohr? Den gibt's bei uns nur ganz selten zu hören. Das ist das Tolle an den Hitparaden aus England und Amerika damals. Da waren die Songs schon draußen, die bei uns noch gar nicht bekannt waren. Platz 1 der American Top 40 im Oktober 82 für John Cougar, Jack und

0: Platz 1, der American Top 40 im Oktober 82. John Cougar, großartige Rockperle, danke. Jack and Diane. Gleich gibt's die Nummer 1 aus Deutschland zur selben Zeit. Ganz schnell noch dies.
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0: Die musikalische Jugend aus Birmingham an der Spitze der UK Charts damals. Pop Reggae von Musical Youth. Platz 1 in England damals für Pass the Ducci. Gute Laune hier!
2: This generation!
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0: 1 der UK Top 40 im Oktober 82. Die Musical Youth. Auch so ein Wahnsinnskult-Hit der 80er, oder? Pass the Dutchie. Und jetzt erfahrt ihr endlich auch, wer damals im Oktober 82 hier bei uns in Deutschland auf Platz 1 war.
1: Und jetzt Platz 1.
0: Es ist soweit. Wir sind ganz oben angelangt. Mehr geht heute wirklich nicht. Hier ist der Top-Titel in der Woche ab dem 11. Oktober 1982. Unglaublicher Dauerbrenner damals. Ach, mir fallen die Worte nicht leicht. Die Worte. Wie kann ich dir nur sagen, dass ich dich liebe?
1: Platz 1.
0: Das französisch-algerische One-Hit-Wonder von F.R. David, 1982, fast 3 Monate lang an der Spitze der deutschen Charts. 3 Monate. Hier ist Words. Ciao, bis nächste Woche. Ich bin Olli Wahlberg hier bei Hamburg 2. Und jetzt alle bitte.

0: 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Noch habe ich das Recht, hier zu reden.
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2: Heute hätte ich ja wirklich unheimlich gerne live aus dem San Fernando Valley gesendet, da wo E.T. gefunden wurde, hat aber nicht geklappt. Keine Sorge, ihr bekommt jetzt natürlich trotzdem wieder eine große Portion Original 80er Charts.

0: Es geht los mit dem ganz großen Song. Der Beat des Songs ist aus afrikanischen Instrumenten gemacht. Jede Menge Marimbas, Trommeln, tolle Atmosphäre. Im Oktober 82.
1: Platz 25.
0: Toto, ja, genau. Das ist Afrika. Hamburg 2, Leute.

0: Willkommen im Jahr 1982.
1: Platz 24.
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0: bei Hamburg 2. Eine der erfolgreichsten deutschsprachigen Rockbands überhaupt. Im Oktober 82 bei uns.
1: Platz 24.
0: Unfassbar, 43 Jahre ist das jetzt her. Oder auf Kölsch verdammt lang her. Kennt ihr noch Kid Creole and the Coconuts? Das sind die hier. Oh, I'm not your daddy. Die nächste tolle Stimme war eine der Original Coconuts und mit diesem Disco-Knaller war sie in den 80ern einmal auch solo erfolgreich. Im Oktober 82 bei uns.
1: Platz 23.
0: Ronnie Griffith.
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0: Yeah, Disco Time bei Hamburg 2. Ronnie Griffith im Oktober 82 in unseren Charts.
1: Platz 23.
0: Desire. Weiter in den Original Top 25 von damals. Jetzt kommen Peter Volkmann, Klaus Schelt und Dieter Klier. Und die haben damals bayerischen Mundartrock gemacht.
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0: Das One-Hit-Wonder von Relax.
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0: Im Oktober 82 bei uns.
1: Platz 22.
0: Einmal noch.
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0: Weil ich die Mond heißt der Song.
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0: Sehr freundlich, vielen Dank.
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0: Und jetzt raus aus Bayern. Rein nach Hessen. Markus Mörl aus Camberg mit dem Sommerhit 82. Alle haben mitgesungen. Auch die Fußgänger. Und jetzt passiert es gleich wieder. Oktober 82.
1: Platz 21.
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0: Platz 20.

0: Amori. Bei Hamburg 2. Oh, no, succederà più. Das ist die Frau von Adriano Celentano. Das war ihr Sommerhit 1982 in dieser Woche im Oktober damals.
1: Platz 20.
0: Non succederà più. Oh Mann, Sommer 82. Bilder laufen im Kopf ab, oder? Lasst uns weiterschwägen in dieser Zeit. Hier ist
1: Platz 19.

0: Imagination bei Hamburg 2. Das ist cool. Der größte Hit für die britische Funkband im Oktober 82 bei uns.
1: Platz 19.
0: Just an Illusion. Heute bringe ich euch die Originalcharts aus der Zeit, als der Amerikaner Jimmy Connors Wimbledon gewinnt gegen seinen Landsmann John McEnroe.
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0: Jetzt die Eheleute Conny und Jean Metz.
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0: Die beiden mussten damals auch noch eine Version machen des großen Hits von Albano und Romina Power. Oktober 82.
1: Platz 18.
0: Felicita, musste das sein?
4: Diese Kämpfe waren nicht okay, sie waren es einfach nicht. Ich habe nie gegen einen gekämpft, der auf dem Höhepunkt seiner Karriere war. Es war immer ein Trick dabei. Ich hatte den Titel länger, als ich ihn verdient hatte.
0: Weil Queen ihren Song nicht rausrücken wollten, durften die Jungs hier den Filmsong zu Rocky 3 machen. Herzlichen Glückwunsch an Survivor. Sie schafften einen Wahnsinns-Welthit damit. In dieser Woche im Oktober 82.
1: Platz 17.
0: Eye of the Tiger.

0: fast schon Western-Klänge hier, wo sie aus dem Osten kommen. Karat bei Hamburg 2. Eine der erfolgreichsten Bands der ehemaligen DDR. Das war ihr zumindest chartmäßig größter Hit hier bei uns im Westen. Im Oktober 82.
1: Platz 16.
0: Jede Stunde.
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0: Jetzt der nette Herr Brown mit einem Song über seine Grundschulliebe Barbara. Es ist einfach entzückend. Er singt von der unschuldigen Zeit in der letzten Reihe des Klassenzimmers. Barbara und er versprachen sich dort zu heiraten. Doch dann merkten sie, dass sie erst 8 war und er erst 9. Im Oktober 82.
1: Platz 15.
0: It started with a kiss. Hot Chocolate bei Hamburg 2. 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

0: Shaky bei Hamburg 2. 80er Charts sind nicht komplett ohne ihn. Im Oktober 82 tanzte und sang er direkt auf
1: Platz 14.
0: Give me your heart tonight. Shaken Stevens, toll. Gleich Ricky Poveri, David Christie ist dabei. Und kennt ihr noch den Zauberstab von Zaza? Gleich. Jetzt
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0: In der Woche, die ich heute für euch Revue passieren lasse, heißen die Neustarts in unseren Kinos Aufstand der Tiere, Animal Farm. Das war, wo die Schweine auf einer Farm die Herrschaft erlangen. Auch neu war Blade Runner, dieser wahnsinnig spektakuläre, düstere Ridley Scott Film. Und dieser Außerirdische.
3: Kannst du das sagen? E.T.?
4: E.T.
3: E.T. Nachhaus telefonieren.
4: Nachhaus.
0: Jeder kennt noch diesen wundervollen Moment, als der 10-jährige Elliot durch den Wald radelt, mit E.T. vorne im Fahrradkorb und Elliot dann sagt:
5: Es ist zu holprig, ab hier müssen wir zu Fuß gehen. E.T.
0: Von wegen zu Fuß. E.T. zeigt echte außerirdischen Power. Und lässt das Fahrrad einfach schweben, über den Wald schweben.
5: Nicht so hoch, nicht so hoch!
0: Und diese Filmszene, in der die beiden mit dem Fahrrad durch die Silhouette des Vollmonds fliegen, ist nicht weniger als legendär. Neu bei uns im Kino im Oktober 82, E.T., der Außerirdische. Ende des Jahres über 8 Millionen Zuschauer. Der zweiterfolgreichste Film 82 hatte noch nicht mal halb so viele. Ein Wahnsinnserfolg für Steven Spielberg. Unvergesslich.
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0: Zurück in die Musikcharts aus genau derselben Zeit damals. 1982 schwappte sie gerade in der ersten großen Ausläufern über unser Land. Die neue deutsche Welle, NDW. Erinnert ihr euch zum Beispiel noch an diesen Sommerhit von Peter Labonté? Er nannte sich Zaza.

0: Hamburg-Zeit.
1: Und jetzt das Wetter.
2: Viele Wolken, aber nicht durchgehend dicht. Es sind 18 Grad in Othmarschen, 18 in Dulsdorf. Heute bleibt es erstmal meist freundlich mit ein paar Wolken. Dazu später stellenweise etwas mehr Sonne und trocken. In der Nacht sinken die Werte auf ungefähr 10 Grad. Morgen wird sonniger und bis zu 23 Grad.
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3: Schröder Stiftstraße. Unfall, stockender Verkehr. Auf der A7 Richtung Flensburg 4 Kilometer Stau zwischen Waltershof und Othmarschen. Und auf der A1 Richtung Hamburg 4 Kilometer Stau zwischen Billstedt und Dreieck Norderelbe.
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5: Die 25 größten Single-Hitze genau dieser Woche im Oktober 82 gleich. Die Spider-Murphy-Gang, Chicago, OMD und Yazoo. 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Weiter mit den Originalcharts aus 82. Jetzt ab in die Disco. David Christie singt
6: Platz 12.

0: Hamburg 2. Wie cool. Im Oktober 82 bei uns.
1: Platz 12.
0: Saddle Up. Ist eigentlich ein Franzose, der gute Mann, der eigentlich Jacques Pepino heißt. Er war Songwriter und hat große Hits geschrieben, unter anderem für Tina Charles, für Grace Jones, für Gloria Gaynor, für die großen Diven. Aber einmal war er eben auch selbst in den Charts mit dem unvergesslichen Saddle Up and Ride Your Pony. Okay, jetzt wieder nach Italien, bitte. Da kommen Angela, Angelo, Franco und Marina. Seid ihr bereit für die italienische Popgruppe Ricchi e Poveri? Das war ihr größter Hit überhaupt. Oktober 82.
1: Platz 11.
0: Made in Italy. Oh, shit.

0: Yazoo bei Hamburg 2. Im Oktober 82.
1: Platz 10.
0: Don't Go, ihr unsterblicher Disco-Knaller. Don't Go, hier geht bitte niemand. Ich verspreche euch, ab jetzt kommen nur noch 1A-Knaller-Hits. Schreibt's euch auf, ab jetzt nur noch 1A-Knaller-Hits der 80er. Zum Beispiel diese Hymne zum 550. Todestag der französischen Nationalheldin Jeanne d'Arc. Geehrt in einem Popsong, wurde zum weltweiten Charterfolg. Oktober 82.
1: Platz 9.
0: Made of Orleans. Hier sind OMD.

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0: Chicago bei Hamburg 2. Was für eine Wahnsinns-Oberschnulze. Im Oktober 82.
1: Platz 8.
0: Großartig. Hard to say, I'm sorry. Heute hört ihr die Originalcharts aus dieser Woche im Oktober damals. Ich spiele euch tatsächlich auch heute wieder jeden einzelnen Song. Jetzt
1: Platz 7.
0: Die Spider-Murphy-Gang. Genau. Wo bist du?

0: Steve Miller Band bei Hamburg 2. Skandalös. Die Plattenfirma hat diesem Song null Potenzial bescheinigt. Es wird nix. Steve Miller ging dann einfach zu einem anderen Label. Und zack, fertig, Welthit. Bei uns im Oktober 82.
1: Platz 6.
0: Abracadabra, wahre Zauberei bei Hamburg 2. Jetzt aus derselben Chartwoche damals, Anni Friedlingstadt, Prinzessin Reuß von Plauen. Ja, ich hoffe, ihr habt ja auch euer gutes Hemd angezogen. Das ist eine schwedische Sängerin, deutsch-norwegischer Abstammung, und sie nannte sich Frida. Genau, Frida, die Frida von ABBA. Einen einzigen Solo-Hit hatte sie bei uns im Oktober 82.
1: Platz 5.
0: I know, there's something going on. Irgendwas läuft hier doch schon wieder. Naja, hier läuft eigentlich immer Hamburg 2. I can see.

0: 1982.
1: Platz 4.

0: Im Oktober 82 bei uns.
1: Platz 4.
0: Nur geträumt. Nur ein paar Wochen vorher hatte sie in Manfreds Sexhaus Supersendung Musikladen ihren ersten Fernsehauftritt. Und direkt danach ging es richtig bei ihr los. Wer war damals bitte nicht Nena-Fan? Ja, seht ihr?
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0: Die drei meistverkauften Singles damals. Und er hier war auf
1: Platz 3.

0: im Oktober 82 auf der 3 mit Adios Amor. Adios, Andy. Und glücklicherweise gab es damals nicht nur diese deutsche Musik, sondern auch ganz neue deutsche Welle.
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0: Im Oktober 82 schien er besonders hell, der Sternenhimmel. Damals in unseren Charts.
1: Platz 2.
0: Ach, den Thron, also die Spitzenposition, den höchsten Platz am Firmament unserer Charts, holte Hubert K. damit leider nie. Und zwar, weil auf Platz 1 damals seit Monaten immer derselbe Song festklebte. Damals hing der einigen bestimmt schon richtig aus den Ohren raus. Der lief 82 fast rund um die Uhr in jedem Sender. Aber ihr werdet euch gleich wieder richtig freuen über den Song, versprochen. Gleich erfahrt ihr, wer damals im Oktober 82 auf Platz 1 bei uns war.
2: Gleich Platz 1 aus dieser Woche. 1982.
0: Erstmal eine klitzekleine Pause mit den deutschen Charts. Das hier war zur selben Zeit in den anderen großen Hitparaden der Welt los.
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0: Ach, cool. Ja, habt ihr den im Ohr? Den gibt's bei uns nur ganz selten zu hören. Das ist das Tolle an den Hitparaden aus England und Amerika damals. Da waren die Songs schon draußen, die bei uns noch gar nicht bekannt waren. Platz 1 der American Top 40 im Oktober 82 für John Cougar, Jack und Diane.

0: Dance der UK Top 40 im Oktober 82. Die Musical Youth. Auch so ein Wahnsinnskult-Hit der 80er, oder? Pass the Dutchie. Und jetzt erfahrt ihr endlich auch, wer damals im Oktober 82 hier bei uns in Deutschland auf Platz 1 war.
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0: Es ist soweit. Wir sind ganz oben angelangt. Mehr geht heute wirklich nicht. Hier ist der Top-Titel in der Woche ab dem 11. Oktober 1982. Unglaublicher Dauerbrenner damals. Ach, mir fallen die Worte nicht leicht. Die Worte. Wie kann ich dir nur sagen, dass ich dich liebe?
1: Platz 1.
0: Das französisch-algerische One-Hit-Wonder von F.R. David, 1982, fast 3 Monate lang an der Spitze der deutschen Charts. 3 Monate. Hier ist Words. Ciao, bis nächste Woche. Ich bin Olli Walbeck hier bei Hamburg 2. Und jetzt alle bitte.

0: Ich habe nur die Absicht, drei Sätze zu reden und ich bitte, mich ausreden zu lassen. 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
2: Heute hätte ich ja wirklich unheimlich gerne live aus dem San Fernando Valley gesendet, da wo E.T. gefunden wurde, hat aber nicht geklappt. Keine Sorge, ihr bekommt jetzt natürlich trotzdem wieder eine große Portion Original 80er Chart. Let's go!
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0: die kompletten Top 25. Aus genau dieser Oktoberwoche damals, also erst gestern gewesen. Es geht los mit dem ganz großen Song. Der Beat des Songs ist aus afrikanischen Instrumenten gemacht. Jede Menge Marimbas, Trommeln, tolle Atmosphäre. Im Oktober 82.
1: Platz 25.
0: Toto, ja, genau. Das ist Afrika. 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

0: Willkommen im Jahr 1982.
1: Platz 24.
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0: erfolgreichsten deutschsprachigen Rockbands überhaupt. Im Oktober 82 bei uns.
1: Platz 24.
0: Unfassbar, 43 Jahre ist das jetzt her. Oder auf Kölsch verdammt lang her. Kennt ihr noch Kid Creole and the Coconuts? Das sind die hier. I'm not your daddy. Die nächste tolle Stimme war eine der Original Coconuts und mit diesem Disco-Knaller war sie in den 80ern einmal auch solo erfolgreich. Im Oktober 82 bei uns.
1: Platz 23.
0: Ronnie Griffith.
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0: Yeah, Disco Time bei Hamburg 2. Ronnie Griffith im Oktober 82 in unseren Charts.
1: Platz 23.
0: Desire. Weiter in den Original Top 25 von damals. Jetzt kommen Peter Volkmann, Klaus Schelt und Dieter Klier. Und die haben damals bayerischen Mundartrock gemacht.
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0: Das One-Hit-Wonder von Relax.
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0: Im Oktober 82 bei uns.
1: Platz 22.
0: Einmal noch.
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0: Weil ich die Morg heißt der Song.
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0: Sehr freundlich, vielen Dank.
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0: Und jetzt raus aus Bayern. Rein nach Hessen. Markus Mörl aus Camberg mit dem Sommerhit 82. Alle haben mitgesungen. Auch die Fußgänger. Und jetzt passiert es gleich wieder. Oktober 82.
1: Platz 21.
0: Ich

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0: Platz 20.

0: Amori. Bei Hamburg 2. Oh, no, succederà più. Das ist die Frau von Adriano Celentano. Das war ihr Sommerhit 1982 in dieser Woche im Oktober damals.
1: Platz 20.
0: Non succederà più. Oh Mann, Sommer 82. Bilder laufen im Kopf ab, oder? Lasst uns weiterschwägen in dieser Zeit. Hier ist
1: Platz 19.

0: Imagination war mal 2. Das ist cool. Der größte Hit für die britische Funkband im Oktober 82 bei uns.
1: Platz 19.
0: Just an Illusion. Heute bringe ich euch die Originalcharts aus der Zeit, als der Amerikaner Jimmy Connors Wimbledon gewinnt gegen seinen Landsmann John McEnroe.
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0: Jetzt die Eheleute Conny und Jean Metz.
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0: Die beiden mussten damals auch noch eine Version machen des großen Hits von Albano und Romina Power. Oktober 82.
1: Platz 18.
0: Felicita, musste das sein?
4: Diese Kämpfe waren nicht okay, sie waren es einfach nicht. Ich habe nie gegen einen gekämpft, der auf dem Höhepunkt seiner Karriere war. Es war immer ein Trick dabei. Ich hatte den Titel länger, als ich ihn verdient hatte.
0: Weil Queen ihren Song nicht rausrücken wollten, durften die Jungs hier den Filmsong zu Rocky 3 machen. Herzlichen Glückwunsch an Survivor. Sie schafften einen Wahnsinns-Welthit damit. In dieser Woche im Oktober 82.
1: Platz 17.
0: Eye of the Tiger.

0: fast schon Western-Klänge hier, wo sie aus dem Osten kommen. Karat bei Hamburg 2. Eine der erfolgreichsten Bands der ehemaligen DDR. Das war ihr zumindest chartmäßig größter Hit hier bei uns im Westen. Im Oktober 82.
1: Platz 16.
0: Jede Stunde.
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0: Jetzt der nette Herr Brown mit einem Song über seine Grundschulliebe Barbara. Es ist einfach entzückend. Er singt von der unschuldigen Zeit in der letzten Reihe des Klassenzimmers. Barbara und er versprachen sich dort zu heiraten. Doch dann merkten sie, dass sie erst 8 war und er erst 9 im Oktober 82.
1: Platz 15.
0: It started with a kiss. Hot Chocolate bei Hamburg 2.

0: Shaky bei Hamburg 2. 80er Charts sind nicht komplett ohne ihn. Im Oktober 82 tanzte und sang er direkt auf
1: Platz 14.
0: Give me your heart tonight. Shaken Stevens, toll. Gleich Ricky Poveri, David Christie ist dabei. Und kennt ihr noch den Zauberstab von Zaza? Gleich. 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
0: In der Woche, die ich heute für euch Revue passieren lasse, heißen die Neustarts in unseren Kinos Aufstand der Tiere, Animal Farm. Das war, wo die Schweine auf einer Farm die Herrschaft erlangen. Auch neu war Blade Runner, dieser wahnsinnig spektakuläre, düstere Ridley Scott Film. Und dieser Außerirdische.
3: Kannst du das sagen? E.T.?
4: E.T.
3: E.T. nach Haus telefonieren.
4: Nach Haus.
0: Jeder kennt noch diesen wundervollen Moment, als der 10-jährige Elliot durch den Wald radelt, mit E.T. vorne im Fahrradkorb und Elliot dann sagt:
3: Es ist zu holprig, ab hier müssen wir zu Fuß gehen. E.T.!
0: Von wegen zu Fuß. E.T. zeigt echte außerirdischen Power. Und lässt das Fahrrad einfach schweben, über den Wald schweben.
3: Nicht so hoch, nicht so hoch!
0: Und diese Filmszene, in der die beiden mit dem Fahrrad durch die Silhouette des Vollmonds fliegen, ist nicht weniger als legendär. Neu bei uns im Kino im Oktober 82, E.T., der Außerirdische. Ende des Jahres über 8 Millionen Zuschauer. Der zweiterfolgreichste Film 82 hatte noch nicht mal halb so viele. Ein Wahnsinnserfolg für Steven Spielberg. Unvergesslich.
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0: Zurück in die Musikcharts aus genau derselben Zeit damals. 1982 schwappte sie gerade in der ersten großen Ausläufern über unser Land. Die neue deutsche Welle, NDW. Erinnert ihr euch zum Beispiel noch an diesen Sommerhit von Peter Labonté? Er nannte sich Zaza.

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2: Viele Wolken, aber nicht durchgehend dicht. Es sind 18 Grad in Othmarschen, 18 in Dulsdorf. Heute bleibt es erstmal meist freundlich mit ein paar Wolken. Dazu später stellenweise etwas mehr Sonne und trocken. In der Nacht sinken die Werte auf ungefähr 10 Grad. Morgen wird sonniger und bis zu 23 Grad.
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3: Schröder Stiftstraße. Unfall, stockender Verkehr. Auf der A7 Richtung Flensburg 4 Kilometer Stau zwischen Waltershof und Othmarschen. Und auf der A1 Richtung Hamburg 4 Kilometer Stau zwischen Billstedt und Dreieck Norderelbe.
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5: Die 25 größten Single-Hits in genau dieser Woche im Oktober 82 gleich. Die Spider-Murphy-Gang, Chicago, OMD und Yazoo. Großartig. Wisst ihr was? Diese Sendung gibt's nicht nur im Radio, die gibt's

0: geht das hervorragend. Und falls ihr zu Hause einen Smart Speaker stehen habt, dann könnt ihr zum Beispiel sowas sagen wie: Alexa, spiel Ollis 80er Charts von Hamburg 2. Es geht total easy. Weiter mit den Originalcharts aus 82. Jetzt ab in die Disco. David Christie singt
1: Platz 12.

0: Grace Jones, für Gloria Gaynor, für die großen Diven. Aber einmal war er eben auch selbst in den Charts mit dem unvergesslichen Saddle Up and Ride Your Pony. Okay, jetzt wieder nach Italien, bitte. Da kommen Angela, Angelo, Franco und Marina. Seid ihr bereit für die italienische Popgruppe Ricchi e Poveri? Das war ihr größter Hit überhaupt. Oktober 82.
1: Platz 11.
0: Made in Italy.
2: Oh, chérie, chérie.

0: Christy bei Hamburg 2. Wie cool. Im Oktober 82 bei uns.
1: Platz 12.
0: Saddle Up. Ist eigentlich ein Franzose, der gute Mann, der eigentlich Jacques Pepino heißt. Er war Songwriter und hat große Hits geschrieben, unter anderem für Tina Charles, für

0: Ja, super Hamburg 2. Im Oktober 82.
1: Platz 10.
0: Don't Go, ihr unsterblicher Disco-Knaller. Don't Go, hier geht bitte niemand. Ich verspreche euch, ab jetzt kommen nur noch 1A-Knaller-Hits. Schreibt's euch auf, ab jetzt nur noch 1A-Knaller-Hits der 80er. Zum Beispiel diese Hymne zum 550. Todestag der französischen Nationalheldin Jeanne d'Arc. Geehrt in einem Popsong, wurde zum weltweiten Charterfolg. Oktober 82.
1: Platz 9.
0: Made of Orleans. Hier sind OMD.

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0: Chicago bei Hamburg 2. Was für eine Wahnsinns-Oberschnulze. Im Oktober 82.
1: Platz 8.
0: Großartig. Hard to say, I'm sorry. Heute hört ihr die Originalcharts aus dieser Woche im Oktober damals. Ich spiele euch tatsächlich auch heute wieder jeden einzelnen Song. Jetzt
1: Platz 7.
0: Die Spider-Murphy-Gang. Genau.

0: Steve Miller Band bei Hamburg 2. Skandalös, die Plattenfirma hat diesem Song null Potenzial bescheinigt. Das wird nix. Steve Miller ging dann einfach zu einem anderen Label. Und zack, fertig, Welthit. Bei uns im Oktober 82.
1: Platz 6.
0: Abracadabra, wahre Zauberei bei Hamburg 2. Jetzt aus derselben Chartwoche damals, Anni Friedlingstadt, Prinzessin Reuß von Plauen. Ja, ich hoffe, ihr habt ja euer gutes Hemd angezogen. Das ist eine schwedische Sängerin, deutsch-norwegischer Abstammung, und sie nannte sich Frida. Genau, Frida, die Frida von ABBA. Einen einzigen Solo-Hit hatte sie bei uns im Oktober 82.
1: Platz 5.
0: I know, there's something going on. Irgendwas läuft hier doch schon wieder. Naja, hier läuft eigentlich immer Hamburg 2. I can see.

1982.

0: im Oktober 82 bei uns.
1: Platz 4.
0: Nur geträumt. Nur ein paar Wochen vorher hatte sie in Manfred Sexhaus Supersendung Musikladen ihren ersten Fernsehauftritt. Und direkt danach ging es richtig bei ihr los. Wer war damals bitte nicht Nena-Fan? Ja, seht ihr?
2: Und jetzt die Top 3 aus dieser Woche. 1982.
0: Die drei meistverkauften Singles damals. Und er hier war auf.
1: Platz 3.
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0: Andy Borg.
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0: Damit war er schon auf der 1.
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0: Andy Borg im Oktober 82 auf der 3 mit Adios, amor. Adios, Andy. Und glücklicherweise gab es damals nicht nur diese deutsche Musik, sondern auch ganz neue deutsche Welle.
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0: Im Oktober 82 schien er besonders hell, der Sternenhimmel. Damals in unseren Charts.
1: Platz 2.
0: Ach, den Thron, also die Spitzenposition, den höchsten Platz am Firmament und

0: Willkommen im Jahr 1982.
1: Platz 24.
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0: Rockbands überhaupt. Im Oktober 82 bei uns.
1: Platz 24.
0: Unfassbar. 43 Jahre ist das jetzt her. Oder auf Kölsch verdammt lang her. Kennt ihr noch Kid Creole and the Coconuts? Das sind die hier. I'm not your daddy. Die nächste tolle Stimme war eine der Original Coconuts. Und mit diesem Disco-Knaller war sie in den 80ern einmal auch solo erfolgreich. Im Oktober 82 bei uns.
1: Platz 23.
0: Ronnie Griffith.
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0: Yeah, Disco Time bei Hamburg 2. Ronnie Griffith im Oktober 82 in unseren Charts.
1: Platz 23.
0: Desire. Weiter in den Original Top 25 von damals. Jetzt kommen Peter Volkmann, Klaus Schelt und Dieter Klier. Und die haben damals bayerischen Mundartrock gemacht.
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0: Das One-Hit-Wonder von Relax.
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0: Im Oktober 82 bei uns.
1: Platz 22.
0: Einmal noch.
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0: Weil ich die Mond heißt der Song.
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0: Sehr freundlich, vielen Dank.
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0: Jetzt raus aus Bayern, rein nach Hessen. Markus Mörl aus Camberg mit dem Sommerhit 82. Alle haben mitgesungen, auch die Fußgänger. Und jetzt passiert es gleich wieder. Oktober 82.
1: Platz 21.

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0: Platz 20.

0: di amori. Bei Hamburg 2, oh no, succederà più. Das ist die Frau von Adriano Celentano. Das war ihr Sommerhit 1982 in dieser Woche im Oktober damals.
1: Platz 20.
0: Non succederà più. Oh Mann, Sommer 82. Bilder laufen im Kopf ab, oder? Lasst uns weiterschwägen in dieser Zeit. Hier ist
1: Platz 19.

0: Imagination bei Hamburg 2. Das ist cool. Der größte Hit für die britische Funkband im Oktober 82 bei uns.
1: Platz 19.
0: Just an Illusion. Heute bringe ich euch die Originalcharts aus der Zeit, als der Amerikaner Jimmy Connors Wimbledon gewinnt gegen seinen Landsmann John McEnroe.
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0: Jetzt die Eheleute Conny und Jean Metz.
3: Felicita, einfach zu dir gehören, mich nicht zu wehren, heißt Felicita.
0: Die beiden mussten damals auch noch eine Version machen des großen Hits von Albano und Romina Power. Oktober 82.
1: Platz 18.
0: Felicita, musste das sein?
4: Diese Kämpfe waren nicht okay, sie waren es einfach nicht. Ich habe nie gegen einen gekämpft, der auf dem Höhepunkt seiner Karriere war. Es war immer ein Trick dabei. Ich hatte den Titel länger, als ich ihn verdient hatte.
0: Weil Queen ihren Song nicht rausrücken wollten, durften die Jungs hier den Filmsong zu Rocky 3 machen. Herzlichen Glückwunsch an Survivor. Sie schafften einen Wahnsinns-Welthitter mit in dieser Woche im Oktober 82.
1: Platz 17.
0: Eye of the Tiger.

0: fast schon Western-Klänge hier, wo sie aus dem Osten kommen. Karat bei Hamburg 2. Eine der erfolgreichsten Bands der ehemaligen DDR. Das war ihr zumindest chartmäßig größter Hit hier bei uns im Westen. Im Oktober 82.
1: Platz 16.
0: Jede Stunde.
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0: Jetzt der nette Herr Brown mit einem Song über seine Grundschulliebe Barbara. Es ist einfach entzückend. Er singt von der unschuldigen Zeit in der letzten Reihe des Klassenzimmers. Barbara und er versprachen sich dort zu heiraten. Doch dann merkten sie, dass sie erst 8 war und er erst 9. Im Oktober 82.
1: Platz 15.
0: It started with a kiss. Hot Chocolate bei Hamburg 2.

0: 80er-Charts sind nicht komplett ohne ihn. Im Oktober 82 tanzte und sang er direkt auf
1: Platz 14.
0: Give me your heart tonight. Shaken Stevens, toll. Gleich Ricky Poveri, David Christie ist dabei. Und kennt ihr noch den Zauberstab von Zaza? Gleich. 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
0: In der Woche, die ich heute für euch Revue passieren lasse, heißen die Neustarts in unseren Kinos Aufstand der Tiere, Animal Farm. Das war, wo die Schweine auf einer Farm die Herrschaft erlangen. Auch neu war Blade Runner, dieser wahnsinnig spektakuläre, düstere Ridley Scott Film. Und dieser Außerirdische.
3: Kannst du das sagen? E.T.?
4: E.T.
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4: Nach Haus.
0: Jeder kennt noch diesen wundervollen Moment, als der 10-jährige Elliot durch den Wald radelt, mit E.T. vorne im Fahrradkorb und Elliot dann sagt:
3: Es ist zu holprig, ab hier müssen wir zu Fuß gehen. E.T.!
0: Von wegen zu Fuß. E.T. zeigt echte außerirdischen Power. Und lässt das Fahrrad einfach schweben, über den Wald schweben.
3: Nicht so hoch, nicht so hoch!
0: Und diese Filmszene, in der die beiden mit dem Fahrrad durch die Silhouette des Vollmonds fliegen, ist nicht weniger als legendär. Neu bei uns im Kino im Oktober 82, E.T., der Außerirdische. Ende des Jahres über 8 Millionen Zuschauer. Der zweiterfolgreichste Film 82 hatte noch nicht mal halb so viele. Ein Wahnsinnserfolg für Steven Spielberg. Unvergesslich.
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0: Zurück in die Musikcharts aus genau derselben Zeit damals. 1982 schwappte sie gerade in der ersten großen Ausläufern über unser Land. Die neue deutsche Welle, NDW. Erinnert ihr euch zum Beispiel noch an diesen Sommerhit von Peter Labonté? Er nannte sich Zaza.

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2: Viele Wolken, aber nicht durchgehend dicht. Es sind 18 Grad in Othmarschen, 18 in Dulsdorf. Heute bleibt es erstmal meist freundlich mit ein paar Wolken. Dazu später stellenweise etwas mehr Sonne und trocken. In der Nacht sinken die Werte auf ungefähr 10 Grad. Morgen wird sonniger und bis zu 23 Grad.
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3: Schröder Stiftstraße. Unfall, stockender Verkehr. Auf der A7 Richtung Flensburg 4 Kilometer Stau zwischen Waltershof und Othmarschen. Und auf der A1 Richtung Hamburg 4 Kilometer Stau zwischen Billstedt und Dreieck Norderelbe.
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5: Die 25 größten Single-Hits genau dieser Woche im Oktober 82 gleich. Die Spider-Murphy-Gang, Chicago, OMD und Yazoo. Großartig. Wisst ihr was? 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In der Hamburg 2 App geht das hervorragend. Und falls ihr zu Hause einen Smart Speaker stehen habt, dann könnt ihr zum Beispiel sowas sagen wie: Alexa, spiel Ollis 80er-Charts von Hamburg 2. Es geht total easy. Weiter mit den Originalcharts aus 82. Jetzt ab in die Disco. David Christie singt
6: Platz 12.

0: Chicago bei Hamburg 2. Was für eine Wahnsinns-Oberschnulze. Im Oktober 82.
1: Platz 8.
0: Großartig. Hard to say, I'm sorry. Heute hört ihr die Originalcharts aus dieser Woche im Oktober damals. Ich spiele euch tatsächlich auch heute wieder jeden einzelnen Song. Jetzt
1: Platz 7.
0: Die Spider-Murphy-Gang. Genau. Wo bist du?

0: Steve Miller Band bei Hamburg 2. Skandalös. Die Plattenfirma hat diesem Song null Potenzial bescheinigt. Es wird nix. Steve Miller ging dann einfach zu einem anderen Label. Und zack, fertig, Welthit. Bei uns im Oktober 82.
1: Platz 6.
0: Abracadabra, wahre Zauberei bei Hamburg 2. Jetzt aus derselben Chartwoche damals, Anni Friedlingstadt, Prinzessin Reuß von Plauen. Ja, ich hoffe, ihr habt ja euer gutes Hemd angezogen. Das ist eine schwedische Sängerin, deutsch-norwegischer Abstammung, und sie nannte sich Frida. Genau, Frida, die Frida von ABBA. Einen einzigen Solo-Hit hatte sie bei uns im Oktober 82.
1: Platz 5.
0: I know, there's something going on. Irgendwas läuft hier doch schon wieder. Naja, hier läuft eigentlich immer Hamburg 2.

0: im Oktober 82 bei uns.
1: Platz 4.
0: Nur geträumt. Nur ein paar Wochen vorher hatte sie in Manfred Sexhaus Supersendung Musikladen ihren ersten Fernsehauftritt. Und direkt danach ging es richtig bei ihr los. Wer war damals bitte nicht Nena-Fan? Ja, seht ihr?
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0: Die drei meistverkauften Singles damals. Und er hier war auf
1: Platz 3.

0: an die Borg im Oktober 82 auf der 3 mit Adios Amor. Adios, Andy. Und glücklicherweise gab es damals nicht nur diese deutsche Musik, sondern auch ganz neue deutsche Welle.
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0: Im Oktober 82 schien er besonders hell, der Sternenhimmel. Damals in unseren Charts.
1: Platz 2.
0: Ach, den Thron, also die Spitzenposition, den höchsten Platz am Firmament unserer Charts, holte Hubert K. damit leider nie. Und zwar, weil auf Platz 1 damals seit Monaten immer derselbe Song festklebte. Damals hing der einigen bestimmt schon richtig aus den Ohren raus. Der lief 82 fast rund um die Uhr in jedem Sender. Aber ihr werdet euch gleich wieder richtig freuen über den Song, versprochen. Gleich erfahrt ihr, wer damals im Oktober 82 auf Platz 1 bei uns war.
2: Gleich Platz 1 aus dieser Woche. 1982.
0: Erstmal eine klitzekleine Pause mit den deutschen Charts. Das hier war zur selben Zeit in den anderen großen Hitparaden der Welt los.
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0: Ach, cool. Ja, habt ihr den im Ohr? Den gibt's bei uns nur ganz selten zu hören. Das ist das Tolle an den Hitparaden aus England und Amerika damals. Da waren die Songs schon draußen, die bei uns noch gar nicht bekannt waren. Platz 1 der American Top 40 im Oktober 82 für John Cougar, Jack und Diane.

0: Platz 1, der American Top 40 im Oktober 82. John Cougar, großartige Rockperle, danke. Jack and Diane. Gleich gibt's die Nummer 1 aus Deutschland zur selben Zeit. Ganz schnell noch dies.
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0: Die musikalische Jugend aus Birmingham an der Spitze der UK Charts damals. Pop Reggae von Musical Youth. Platz 1 in England damals für Pass the Ducci. Gute Laune hier!
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0: Der UK Top 40 im Oktober 82. Die Musical Youth. Auch so ein Wahnsinnskulthit der 80er, oder? Pass the Dutchie. Und jetzt erfahrt ihr endlich auch, wer damals im Oktober 82 hier bei uns in Deutschland auf Platz 1 war.
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0: Es ist soweit. Wir sind ganz oben angelangt. Mehr geht heute wirklich nicht. Hier ist der Top-Titel in der Woche ab dem 11. Oktober 1982. Unglaublicher Dauerbrenner damals. Ach, mir fallen die Worte nicht leicht. Die Worte. Wie kann ich dir nur sagen, dass ich dich liebe?
1: Platz 1.
0: Das französisch-algerische One-Hit-Wonder von F.R. David, 1982, fast 3 Monate lang an der Spitze der deutschen Charts. 3 Monate. Hier ist Words. Ciao, bis nächste Woche. Ich bin Olli Walbeck hier bei Hamburg 2. Und jetzt alle bitte.

0: Ich habe nur die Absicht, drei Sätze zu reden und ich bitte, mich ausreden zu lassen. Noch habe ich das Recht, hier zu reden.
1: IT Nachhaus telefonieren.
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0: jetzt die kompletten Top 25. Aus genau dieser Oktoberwoche damals, als wäre es gestern gewesen. Es geht los mit dem ganz großen Song. Der Beat des Songs ist aus afrikanischen Instrumenten gemacht. Jede Menge Marimbas, Trommeln, tolle Atmosphäre. Im Oktober 82.
1: Platz 25.
0: Toto, ja, genau. Das ist Afrika. 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

0: Willkommen im Jahr 1982.
1: Platz 24.
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0: Rockbands überhaupt. Im Oktober 82 bei uns.
1: Platz 24.
0: Unfassbar. 43 Jahre ist das jetzt her. Oder auf Kölsch verdammt lang her. Kennt ihr noch Kid Creole and the Coconuts? Das sind die hier. I'm not your daddy. Die nächste tolle Stimme war eine der Original Coconuts. Und mit diesem Disco-Knaller war sie in den 80ern einmal auch solo erfolgreich. Im Oktober 82 bei uns.
1: Platz 23.
0: Ronnie Griffith.
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0: Yeah, Disco Time bei Hamburg 2. Ronnie Griffith im Oktober 82 in unseren Charts.
1: Platz 23.
0: Desire. Weiter in den Original Top 25 von damals. Jetzt kommen Peter Volkmann, Klaus Schelt und Dieter Klier. Und die haben damals bayerischen Mundartrock gemacht.
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0: Das One-Hit-Wonder von Relax.
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0: Im Oktober 82 bei uns.
1: Platz 22.
0: Einmal noch.
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0: Weil ich die Mond heißt der Song.
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0: Sehr freundlich, vielen Dank.
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0: Und jetzt raus aus Bayern, rein nach Hessen. Markus Mörl aus Camberg mit dem Sommerhit 82. Alle haben mitgesungen, auch die Fußgänger. Und jetzt passiert es gleich wieder. Oktober 82.
1: Platz 21.

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0: Amori. Bei Hamburg 2, oh no, succederà più. Das ist die Frau von Adriano Celentano. Das war ihr Sommerhit 1982 in dieser Woche im Oktober damals.
1: Platz 20.
0: Non succederà più. Oh Mann, Sommer 82. Bilder laufen im Kopf ab, oder? Lasst uns weiterschwägen in dieser Zeit. Hier ist
1: Platz 19.

0: Imagination bei Hamburg 2. Das ist cool. Der größte Hit für die britische Funkband im Oktober 82 bei uns.
1: Platz 19.
0: Just an Illusion. Heute bringe ich euch die Originalcharts aus der Zeit, als der Amerikaner Jimmy Connors Wimbledon gewinnt gegen seinen Landsmann John McEnroe.
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0: Jetzt die Eheleute Conny und Jean Metz.
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0: Die beiden mussten damals auch noch eine Version machen des großen Hits von Albano und Romina Power. Oktober 82.
1: Platz 18.
0: Felicita, musste das sein?
4: 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Es war immer ein Trick dabei. Ich hatte den Titel länger, als ich ihn verdient hatte.
0: Weil Queen ihren Song nicht rausrücken wollten, durften die Jungs hier den Filmsong zu Rocky 3 machen. Herzlichen Glückwunsch an Survivor. Sie schafften einen Wahnsinns-Welthitter mit. In dieser Woche im Oktober 82.
1: Platz 17.
0: Eye of the Tiger.

0: schon Western-Klänge hier, wo sie aus dem Osten kommen. Karat bei Hamburg 2. Eine der erfolgreichsten Bands der ehemaligen DDR. Das war ihr zumindest chartmäßig größter Hit hier bei uns im Westen. Im Oktober 82.
1: Platz 16.
0: Jede Stunde.
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0: Jetzt der nette Herr Brown mit einem Song über seine Grundschulliebe Barbara. Es ist einfach entzückend. Er singt von der unschuldigen Zeit in der letzten Reihe des Klassenzimmers. Barbara und er versprachen sich dort zu heiraten. Doch dann merkten sie, dass sie erst 8 war und er erst 9. Im Oktober 82.
1: Platz 15.
0: It started with a kiss. Hot Chocolate bei Hamburg 2.

0: Shaky bei Hamburg 2. 80er Charts sind nicht komplett ohne ihn. Im Oktober 82 tanzte und sang er direkt auf
1: Platz 14.
0: Give me your heart tonight. Shaken Stevens, toll. Gleich Ricky Poveri, David Christie ist dabei. Und kennt ihr noch den Zauberstab von Zaza? Gleich. Jetzt
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0: In der Woche, die ich heute für euch Revue passieren lasse, heißen die Neustarts in unseren Kinos Aufstand der Tiere, Animal Farm. Das war, wo die Schweine auf einer Farm die Herrschaft erlangen. Auch neu war Blade Runner, dieser wahnsinnig spektakuläre, düstere Ridley Scott Film. Und dieser Außerirdische.
3: Kannst du das sagen? E.T.?
4: E.T.
3: E.T. Nachhaus telefonieren.
4: Nachhaus.
0: Jeder kennt noch diesen wundervollen Moment, als der 10-jährige Elliot durch den Wald radelt, mit E.T. vorne im Fahrradkorb und Elliot dann sagt:
5: Es ist zu holprig, ab hier müssen wir zu Fuß gehen.
3: E.T.!
0: Von wegen zu Fuß. E.T. zeigt echte außerirdischen Power. Und lässt das Fahrrad einfach schweben, über den Wald schweben.
3: Nicht so hoch, nicht so hoch!
0: Und diese Filmszene, in der die beiden mit dem Fahrrad durch die Silhouette des Vollmonds fliegen, ist nicht weniger als legendär. Neu bei uns im Kino im Oktober 82, E.T. der Außerirdische. Ende des Jahres über 8 Millionen Zuschauer. Der zweiterfolgreichste Film 82 hatte noch nicht mal halb so viele. Ein Wahnsinnserfolg für Steven Spielberg. Unvergesslich.
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0: Zurück in die Musikcharts aus genau derselben Zeit damals. 1982 schwappte sie gerade in der ersten großen Ausläufern über unser Land. Die neue deutsche Welle, NDW. Erinnert ihr euch zum Beispiel noch an diesen Sommerhit von Peter Labonté? Er nannte sich Zaza.

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2: Viele Wolken, aber nicht durchgehend dicht. Es sind 18 Grad in Othmarschen, 18 in Dulsdorf. Heute bleibt es erstmal meist freundlich mit ein paar Wolken. Dazu später stellenweise etwas mehr Sonne und trocken. In der Nacht sinken die Werte auf ungefähr 10 Grad. Morgen wird sonniger und bis zu 23 Grad.
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3: Schröder Stiftstraße. Unfall, stockender Verkehr. Auf der A7 Richtung Flensburg 4 Kilometer Stau zwischen Waltershof und Othmarschen. Und auf der A1 Richtung Hamburg 4 Kilometer Stau zwischen Billstedt und Dreieck Norderelbe.
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3: Die 25 größten Single-Hits in genau dieser Woche im Oktober 82 gleich. Die Spider-Murphy-Gang, Chicago, OMD und Yazoo. 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Weiter mit den Originalcharts aus 82. Jetzt ab in die Disco. David Christie singt
5: Platz 12.

0: Hamburg 2. Wie cool. Im Oktober 82 bei uns.
1: Platz 12.
0: Saddle Up. Ist eigentlich ein Franzose, der gute Mann, der eigentlich Jacques Pepino heißt. Er war Songwriter und hat große Hits geschrieben, unter anderem für Tina Charles, für Grace Jones, für Gloria Gaynor, für die großen Diven. Aber einmal war er eben auch selbst in den Charts mit dem unvergesslichen Saddle Up and Ride Your Pony. Okay, jetzt wieder nach Italien, bitte. Da kommen Angela, Angelo, Franco und Marina. Seid ihr bereit für die italienische Popgruppe Ricchi e Poveri? Das war ihr größter Hit überhaupt. Oktober 82.
1: Platz 11.
0: Made in Italy.

0: Zoo bei Hamburg 2. Im Oktober 82.
1: Platz 10.
0: Don't Go, ihr unsterblicher Disco-Knaller. Don't Go, hier geht bitte niemand. Ich verspreche euch, ab jetzt kommen nur noch 1A-Knaller-Hits. Schreibt's euch auf, ab jetzt nur noch 1A-Knaller-Hits der 80er. Zum Beispiel diese Hymne zum 550. Todestag der französischen Nationalheldin Jeanne d'Arc. Geehrt in einem Popsong, wurde zum weltweiten Charterfolg. Oktober 82.
1: Platz 9.
0: Made of Orleans. Hier sind OMD.

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0: Chicago bei Hamburg 2. Was für eine Wahnsinns-Oberschnulze. Im Oktober 82.
1: Platz 8.
0: Großartig. Hard to say, I'm sorry. Heute hört ihr die Originalcharts aus dieser Woche im Oktober damals. Ich spiele euch tatsächlich auch heute wieder jeden einzelnen Song. Jetzt
1: Platz 7.
0: Die Spider-Murphy-Gang. Genau. Wo bist du?

0: Die Steve Miller Band bei Hamburg 2. Skandalös. Die Plattenfirma hat diesem Song null Potenzial bescheinigt. Es wird nix. Steve Miller ging dann einfach zu einem anderen Label. Und zack, fertig, Welthit. Bei uns im Oktober 82.
1: Platz 6.
0: Abracadabra, wahre Zauberei bei Hamburg 2. Jetzt aus derselben Chartwoche damals, Anni Friedlingstadt, Prinzessin Reuß von Plauen. Ja, ich hoffe, ihr habt ja auch euer gutes Hemd angezogen. Das ist eine schwedische Sängerin, deutsch-norwegischer Abstammung, und sie nannte sich Frida. Genau, Frida, die Frida von ABBA. Einen einzigen Solo-Hit hatte sie bei uns im Oktober 82.
1: Platz 5.
0: I know, there's something going on. Irgendwas läuft hier doch schon wieder. Naja, hier läuft eigentlich immer Hamburg 2. 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

0: euch zwei.
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0: Großartig.
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0: Im Oktober 82 bei uns.
2: Platz 4.
0: Nur geträumt. Nur ein paar Wochen vorher hatte sie in Manfred Sexhaus Supersendung Musikladen ihren ersten Fernsehauftritt. Und direkt danach ging es richtig bei ihr los. Wer war damals bitte nicht Nena-Fan? Ja, seht ihr?
3: Und jetzt die Top 3 aus dieser Woche. 1982.
0: Die drei meistverkauften Singles damals. Und er hier war auf
2: Platz 3.

0: Rock im Oktober 82 auf der 3 mit Adios Amor. Adios, Andy. Und glücklicherweise gab es damals nicht nur diese deutsche Musik, sondern auch ganz neue deutsche Welle.
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0: Im Oktober 82 schien er besonders hell, der Sternenhimmel. Damals in unseren Charts.
1: Platz 2.
0: Ach, den Thron, also die Spitzenposition, den höchsten Platz am Firmament unserer Charts, holte Hubert K. damit leider nie. Und zwar, weil auf Platz 1 damals seit Monaten immer derselbe Song festklebte. Damals hing der einigen bestimmt schon richtig aus den Ohren raus. Der lief 82 fast rund um die Uhr in jedem Sender. Aber ihr werdet euch gleich wieder richtig freuen über den Song, versprochen. Gleich erfahrt ihr, wer damals im Oktober 82 auf Platz 1 bei uns war.
2: Gleich Platz 1 aus dieser Woche. 1982.
0: Erstmal eine klitzekleine Pause mit den deutschen Charts. Das hier war zur selben Zeit in den anderen großen Hitparaden der Welt los.
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0: Ach, cool. Ja, habt ihr den im Ohr? Den gibt's bei uns nur ganz selten zu hören. Das ist das Tolle an den Hitparaden aus England und Amerika damals. Da waren die Songs schon draußen, die bei uns noch gar nicht bekannt waren. Platz 1 der American Top 40 im Oktober 82 für John Cougar, Jack und Diane.

0: Platz 1, der American Top 40 im Oktober 82. John Cougar, großartige Rockperle, danke. Jack and Diane. Gleich gibt's die Nummer 1 aus Deutschland zur selben Zeit. Ganz schnell noch dies.
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0: Die musikalische Jugend aus Birmingham an der Spitze der UK Charts damals. Pop Reggae von Musical Youth. Platz 1 in England damals für Pass the Dutchie. Gute Laune hier.
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0: 1 der UK Top 40 im Oktober 82, die Musical Youth, auch so ein Wahnsinnskulthit der 80er, oder Pass the Dutchie. Und jetzt erfahrt ihr endlich auch, wer damals im Oktober 82 hier bei uns in Deutschland auf Platz 1 war.
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0: Es ist soweit, wir sind ganz oben angelangt. Mehr geht heute wirklich nicht. Hier ist der Top-Titel in der Woche ab dem 11. Oktober 1982. Unglaublicher Dauerbrenner damals. Ach, mir fallen die Worte nicht leicht. Die Worte. Wie kann ich dir nur sagen, dass ich dich liebe?
1: Platz 1.
0: Das französisch-algerische One-Hit-Wonder von F.R. David, 1982, fast 3 Monate lang an der Spitze der deutschen Charts. 3 Monate. Hier ist Words. Ciao, bis nächste Woche. Ich bin Olli Walbeck hier bei Hamburg 2. Und jetzt alle bitte.

0: Ich habe nur die Absicht, drei Sätze zu reden und ich bitte, mich ausreden zu lassen. Noch habe ich das Recht, hier zu reden.
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0: die kompletten Top 25. Aus genau dieser Oktoberwoche damals, als wäre es gestern gewesen. Es geht los mit dem ganz großen Song. Der Beat des Songs ist aus afrikanischen Instrumenten gemacht. Jede Menge Marimbas, Trommeln, tolle Atmosphäre. Im Oktober 82.
1: Platz 25.
0: Toto, ja, genau. Das ist Afrika. 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

0: Willkommen im Jahr 1982.
1: Platz 24.
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0: Bands überhaupt. Im Oktober 82 bei uns.
1: Platz 24.
0: Unfassbar, 43 Jahre ist das jetzt her. Oder auf Kölsch verdammt lang her. Kennt ihr noch Kid Creole and the Coconuts? Das sind die hier. I'm not your daddy. Die nächste tolle Stimme war eine der Original Coconuts. Und mit diesem Disco-Knaller war sie in den 80ern einmal auch solo erfolgreich. Im Oktober 82 bei uns.
1: Platz 23.
0: Ronnie Griffith.
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0: Yeah, Disco Time bei Hamburg 2. Ronnie Griffith im Oktober 82 in unseren Charts.
1: Platz 23.
0: Desire. Weiter in den Original Top 25 von damals. Jetzt kommen Peter Volkmann, Klaus Schelt und Dieter Klier. Und die haben damals bayerischen Mundartrock gemacht.
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0: Das One-Hit-Wonder von Relax.
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0: Im Oktober 82 bei uns.
1: Platz 22.
0: Einmal noch.
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0: Weil ich die Mond heißt der Song.
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0: Sehr freundlich, vielen Dank.
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0: Und jetzt raus aus Bayern, rein nach Hessen. Markus Mörl aus Camberg mit dem Sommerhit 82. Alle haben mitgesungen, auch die Fußgänger. Und jetzt passiert es gleich wieder. Oktober 82.
1: Platz 21.
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0: Amori. Bei Hamburg 2, oh no, succederà più. Das ist die Frau von Adriano Celentano. Das war ihr Sommerhit 1982 in dieser Woche im Oktober damals.
1: Platz 20.
0: Non succederà più. Oh Mann, Sommer 82. Bilder laufen im Kopf ab, oder? Lasst uns weiterschwägen in dieser Zeit. Hier ist
1: Platz 19.

0: Imagination war Hamburg 2. Das ist cool. Der größte Hit für die britische Funkband im Oktober 82 bei uns.
1: Platz 19.
0: Just an Illusion. Heute bringe ich euch die Originalcharts aus der Zeit, als der Amerikaner Jimmy Connors Wimbledon gewinnt gegen seinen Landsmann John McEnroe.
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0: Jetzt die Eheleute Conny und Jean Metz.
3: Felicità, einfach zu dir gehören, mich nicht zu wehren, heißt Felicità.
0: Die beiden mussten damals auch noch eine Version machen des großen Hits von Albano und Romina Power. Oktober 82.
1: Platz 18.
0: Felicità, musste das sein?
4: Diese Kämpfe waren nicht okay, sie waren es einfach nicht. Ich habe nie gegen einen gekämpft, der auf dem Höhepunkt seiner Karriere war. Es war immer ein Trick dabei. Ich hatte den Titel länger, als ich ihn verdient hatte.
0: Weil Queen ihren Song nicht rausrücken wollten, durften die Jungs hier den Filmsong zu Rocky 3 machen. Herzlichen Glückwunsch an Survivor. Sie schafften einen Wahnsinns-Welthitter mit in dieser Woche im Oktober 82.
1: Platz 17.
0: Eye of the Tiger.

0: fast schon Western-Klänge hier, wo sie aus dem Osten kommen. Karat bei Hamburg 2. Eine der erfolgreichsten Bands der ehemaligen DDR. Das war ihr zumindest chartmäßig größter Hit hier bei uns im Westen. Im Oktober 82.
1: Platz 16.
0: Jede Stunde.
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0: Jetzt der nette Herr Brown mit einem Song über seine Grundschulliebe Barbara. Es ist einfach entzückend. Er singt von der unschuldigen Zeit in der letzten Reihe des Klassenzimmers. Barbara und er versprachen sich dort zu heiraten. Doch dann merkten sie, dass sie erst 8 war und er erst 9. Im Oktober 82.
1: Platz 15.
0: It started with a kiss. Hot Chocolate bei Hamburg 2. 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

0: Shaky bei Hamburg 2. 80er Charts sind nicht komplett ohne ihn. Im Oktober 82 tanzte und sang er direkt auf
1: Platz 14.
0: Give me your heart tonight. Shaken Stevens, toll. Gleich Ricky Poveri, David Christie ist dabei. Und kennt ihr noch den Zauberstab von Zaza? Gleich. Jetzt
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0: In der Woche, die ich heute für euch Revue passieren lasse, heißen die Neustarts in unseren Kinos Aufstand der Tiere, Animal Farm. Das war, wo die Schweine auf einer Farm die Herrschaft erlangen. Auch neu war Blade Runner, dieser wahnsinnig spektakuläre, düstere Ridley Scott Film. Und dieser Außerirdische.
3: Kannst du das sagen? E.T.?
4: E.T.
3: E.T. Nachhaus telefonieren.
4: Nachhaus.
0: Jeder kennt noch diesen wundervollen Moment, als der 10-jährige Elliot durch den Wald radelt, mit E.T. vorne im Fahrradkorb und Elliot dann sagt:
3: Es ist zu holprig, ab hier müssen wir zu Fuß gehen. E.T.!
0: Von wegen zu Fuß. E.T. zeigt echte außerirdischen Power. Und lässt das Fahrrad einfach schweben, über den Wald schweben.
3: Nicht so hoch, nicht so hoch!
0: Und diese Filmszene, in der die beiden mit dem Fahrrad durch die Silhouette des Vollmonds fliegen, ist nicht weniger als legendär. Neu bei uns im Kino im Oktober 82, E.T., der Außerirdische. Ende des Jahres über 8 Millionen Zuschauer. Der zweiterfolgreichste Film 82 hatte noch nicht mal halb so viele. Ein Wahnsinnserfolg für Steven Spielberg. Unvergesslich.
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0: Zurück in die Musikcharts aus genau derselben Zeit damals. 1982 schwappte sie gerade in der ersten großen Ausläufern über unser Land. Die neue deutsche Welle, NDW. Erinnert ihr euch zum Beispiel noch an diesen Sommerhit von Peter Labonté? Er nannte sich Zaza.

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2: Viele Wolken, aber nicht durchgehend dicht. Es sind 18 Grad in Othmarschen, 18 in Dulsdorf. Heute bleibt es erstmal meist freundlich mit ein paar Wolken. Dazu später stellenweise etwas mehr Sonne und trocken. In der Nacht sinken die Werte auf ungefähr 10 Grad. Morgen wird sonniger und bis zu 23 Grad.
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3: Schröder Stiftstraße. Unfall, stockender Verkehr. Auf der A7 Richtung Flensburg 4 Kilometer Stau zwischen Waltershof und Othmarschen. Und auf der A1 Richtung Hamburg 4 Kilometer Stau zwischen Billstedt und Dreieck Norderelbe.
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3: Die 25 größten Single-Hits in genau dieser Woche im Oktober 82 gleich. Die Spider-Murphy-Gang, Chicago, OMD und Yazoo. 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Weiter mit den Originalcharts aus 82. Jetzt ab in die Disco. David Christie singt
5: Platz 12.

0: Festi bei Hamburg 2. Wie cool. Im Oktober 82 bei uns.
1: Platz 12.
0: Saddle Up. Ist eigentlich ein Franzose, der gute Mann, der eigentlich Jacques Pepino heißt. Er war Songwriter und hat große Hits geschrieben, unter anderem für Tina Charles, für Grace Jones, für Gloria Gaynor, für die großen Diven. Aber einmal war er eben auch selbst in den Charts mit dem unvergesslichen Saddle Up and Ride Your Pony. Okay, jetzt wieder nach Italien, bitte. Da kommen Angela, Angelo, Franco und Marina. Seid ihr bereit für die italienische Popgruppe Ricchi e Poveri? Das war ihr größter Hit überhaupt. Oktober 82.
1: Platz 11.
0: Made in Italy.

0: Yazoo bei Hamburg 2. Im Oktober 82.
1: Platz 10.
0: Don't Go, ihr unsterblicher Disco-Knaller. Don't Go, hier geht bitte niemand. Ich verspreche euch, ab jetzt kommen nur noch 1A-Knaller-Hits. Schreibt's euch auf, ab jetzt nur noch 1A-Knaller-Hits der 80er. Zum Beispiel diese Hymne zum 550. Todestag der französischen Nationalheldin Jeanne d'Arc. Geehrt in einem Popsong, wurde zum weltweiten Charterfolg. Oktober 82.
1: Platz 9.
0: Made of Orleans. Hier sind OMD.

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0: Chicago bei Hamburg 2. Was für eine Wahnsinns-Oberschnulze. Im Oktober 82.
1: Platz 8.
0: Großartig. Hard to say, I'm sorry. Heute hört ihr die Originalcharts aus dieser Woche im Oktober damals. Ich spiele euch tatsächlich auch heute wieder jeden einzelnen Song. Jetzt
1: Platz 7.
0: Die Spider-Murphy-Gang. Genau. 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

0: Steve Miller Band bei Hamburg 2. Skandalös. Die Plattenfirma hat diesem Song null Potenzial bescheinigt. Es wird nix. Steve Miller ging dann einfach zu einem anderen Label. Und zack, fertig, Welthit. Bei uns im Oktober 82.
1: Platz 6.
0: Abracadabra, wahre Zauberei bei Hamburg 2. Jetzt aus derselben Chartwoche damals, Annie Friedlingstadt, Prinzessin Reuß von Plauen. Ja, ich hoffe, ihr habt ja euer gutes Hemd angezogen. Das ist eine schwedische Sängerin, deutsch-norwegischer Abstammung, und sie nannte sich Frida. Genau, Frida, die Frida von ABBA. Einen einzigen Solo-Hit hatte sie bei uns im Oktober 82.
1: Platz 5.
0: I know, there's something going on. Irgendwas läuft hier doch schon wieder. Naja, hier läuft eigentlich immer Hamburg 2. 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

0: Oktober 82 bei uns.
1: Platz 4.
0: Nur geträumt. Nur ein paar Wochen vorher hatte sie in Manfred Sexhaus Supersendung Musikladen ihren ersten Fernsehauftritt. Und direkt danach ging es richtig bei ihr los. Wer war damals bitte nicht Nena-Fan? Ja, seht ihr?
2: Und jetzt die Top 3 aus dieser Woche. 1982.
0: Die drei meistverkauften Singles damals. Und er hier war auf
1: Platz 3.

0: Montag im Oktober 82 auf der 3 mit Adios Amor. Adios, Andy. Und glücklicherweise gab es damals nicht nur diese deutsche Musik, sondern auch ganz neue deutsche Welle.
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0: Im Oktober 82 schien er besonders hell, der Sternenhimmel. Damals in unseren Charts.
1: Platz 2.
0: Ach, den Thron, also die Spitzenposition, den höchsten Platz am Firmament unserer Charts, holte Hubert K. damit leider nie. Und zwar, weil auf Platz 1 damals seit Monaten immer derselbe Song festklebte. Damals hing der einigen bestimmt schon richtig aus den Ohren raus. Der lief 82 fast rund um die Uhr in jedem Sender. Aber ihr werdet euch gleich wieder richtig freuen über den Song, versprochen. Gleich erfahrt ihr, wer damals im Oktober 82 auf Platz 1 bei uns war.
2: Gleich Platz 1 aus dieser Woche. 1982.
0: Erstmal eine klitzekleine Pause mit den deutschen Charts. Das hier war zur selben Zeit in den anderen großen Hitparaden der Welt los.
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0: Ach, cool. Ja, habt ihr den im Ohr? Den gibt's bei uns nur ganz selten zu hören. Das ist das Tolle an den Hitparaden aus England und Amerika damals. Da waren die Songs schon draußen, die bei uns noch gleich bekannt waren. Platz 1 der American Top 40 im Oktober 82 für John Cougar, Jack und Diane.

0: Platz 1, der American Top 40 im Oktober 82. John Cougar, großartige Rockperle, danke. Jack and Diane. Gleich gibt's die Nummer 1 aus Deutschland zur selben Zeit. Ganz schnell noch dies.
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0: Die musikalische Jugend aus Birmingham an der Spitze der UK Charts damals. Pop Reggae von Musical Youth. Platz 1 in England damals für Pass the Ducci. Gute Laune hier!
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0: Der UK Top 40 im Oktober 82. Die Musical Youth. Auch so ein Wahnsinnskult-Hit der 80er, oder? Pass the Dutchie. Und jetzt erfahrt ihr endlich auch, wer damals im Oktober 82 hier bei uns in Deutschland auf Platz 1 war.
1: Und jetzt Platz 1.
0: Es ist soweit. Wir sind ganz oben angelangt. Mehr geht heute wirklich nicht. Hier ist der Top-Titel in der Woche ab dem 11. Oktober 1982. Unglaublicher Dauerbrenner damals. Ach, mir fallen die Worte nicht leicht. Die Worte. Wie kann ich dir nur sagen, dass ich dich liebe?
1: Platz 1.
0: Das französisch-algerische One-Hit-Wonder von F.R. David, 1982, fast 3 Monate lang an der Spitze der deutschen Charts. 3 Monate. Hier ist Words. Ciao, bis nächste Woche. Ich bin Olli Wahlberg hier bei Hamburg 2. Und jetzt alle bitte.

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2: Heute hätte ich ja wirklich unheimlich gerne live aus dem San Fernando Valley gesendet, da wo E.T. gefunden wurde, hat aber nicht geklappt. Keine Sorge, ihr bekommt jetzt natürlich trotzdem wieder eine große Portion Original.

0: kompletten Top 25. Aus genau dieser Oktoberwoche damals, als wäre es gestern gewesen. Es geht los mit dem ganz großen Song. Der Beat des Songs ist aus afrikanischen Instrumenten gemacht. Jede Menge Marimbas, Trommeln, tolle Atmosphäre. Im Oktober 82.
1: Platz 25.
0: Toto, ja, genau. Das ist Afrika. Hamburg 2, Leute.

0: Willkommen im Jahr 1982.
1: Platz 24.
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0: Ja, BAP Hamburg 2. Eine der erfolgreichsten deutschsprachigen Rockbands überhaupt. Im Oktober 82 bei uns.
1: Platz 24.
0: Unfassbar, 43 Jahre ist das jetzt her. Oder auf Kölsch verdammt lang her. Kennt ihr noch Kid Creole and the Coconuts? Das sind die hier. Oh, I'm not your daddy. Die nächste tolle Stimme war eine der Original Coconuts und mit diesem Disco-Knaller war sie in den 80ern einmal auch solo erfolgreich. Im Oktober 82 bei uns.
1: Platz 23.
0: Ronnie Griffith.
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0: Yeah, Disco Time bei Hamburg 2. Ronnie Griffith im Oktober 82 in unseren Charts.
1: Platz 23.
0: Desire. Weiter in den Original Top 25 von damals. Jetzt kommen Peter Volkmann, Klaus Schelt und Dieter Klier. Und die haben damals bayerischen Mundartrock gemacht.
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0: Das One-Hit-Wonder von Relax.
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0: Im Oktober 82 bei uns.
1: Platz 22.
0: Einmal noch.
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0: Weil ich die Mond heißt der Song.
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0: Sehr freundlich, vielen Dank.
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0: Und jetzt raus aus Bayern, rein nach Hessen. Markus Mörl aus Camberg mit dem Sommerhit 82. Alle haben mitgesungen, auch die Fußgänger. Und jetzt passiert es gleich wieder. Oktober 82.
1: Platz 21.

0: Hamburg 2. 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
0: Platz 20.

0: Amori. Bei Hamburg 2. Oh no, succederà più. Das ist die Frau von Adriano Celentano. Das war ihr Sommerhit 1982 in dieser Woche im Oktober damals.
1: Platz 20.
0: Non succederà più. Oh Mann, Sommer 82. Bilder laufen im Kopf ab, oder? Lasst uns weiterschwägen in dieser Zeit. Hier ist
1: Platz 19.

0: Imagination bei Hamburg 2. Das ist cool. Der größte Hit für die britische Funkband im Oktober 82 bei uns.
1: Platz 19.
0: Just an Illusion. Heute bringe ich euch die Originalcharts aus der Zeit, als der Amerikaner Jimmy Connors Wimbledon gewinnt gegen seinen Landsmann John McEnroe.
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0: Jetzt die Eheleute Conny und Jean Metz.
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0: Die beiden mussten damals auch noch eine Version machen des großen Hits von Albano und Romina Power. Oktober 82.
1: Platz 18.
0: Felicita, musste das sein?
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0: Weil Queen ihren Song nicht rausrücken wollten, durften die Jungs hier den Filmsong zu Rocky 3 machen. Herzlichen Glückwunsch an Survivor. Sie schafften einen Wahnsinns-Welthit damit. In dieser Woche im Oktober 82.
1: Platz 17.
0: Eye of the Tiger.

0: fast schon Western-Klänge hier, wo sie aus dem Osten kommen. Karat bei Hamburg 2. Eine der erfolgreichsten Bands der ehemaligen DDR. Das war ihr zumindest chartmäßig größter Hit hier bei uns im Westen. Im Oktober 82.
1: Platz 16.
0: Jede Stunde.
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0: Jetzt der nette Herr Brown mit einem Song über seine Grundschulliebe Barbara. Es ist einfach entzückend. Er singt von der unschuldigen Zeit in der letzten Reihe des Klassenzimmers. Barbara und er versprachen sich dort zu heiraten. Doch dann merkten sie, dass sie erst 8 war und er erst 9 im Oktober 82.
1: Platz 15.
0: It started with a kiss. Hot Chocolate bei Hamburg 2.

0: Shaky bei Hamburg 2. 80er Charts sind nicht komplett ohne ihn. Im Oktober 82 tanzte und sang er direkt auf
1: Platz 14.
0: Give me your heart tonight. Shaken Stevens, toll. Gleich Ricky Poveri, David Christie ist dabei. Und kennt ihr noch den Zauberstab von Zaza? Gleich. Jetzt
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0: In der Woche, die ich heute für euch Revue passieren lasse, heißen die Neustarts in unseren Kinos Aufstand der Tiere, Animal Farm. Das war, wo die Schweine auf einer Farm die Herrschaft erlangen. Auch neu war Blade Runner, dieser wahnsinnig spektakuläre, düstere Ridley Scott Film. Und dieser Außerirdische.
3: 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E.T.?
4: E.T.
3: 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Nachhaus telefonieren.
4: Nachhaus.
0: Jeder kennt noch diesen wundervollen Moment, als der 10-jährige Elliot durch den Wald radelt, mit E.T. vorne im Fahrradkorb und Elliot dann sagt:
3: Es ist zu holprig, ab hier müssen wir zu Fuß gehen. E.T.!
0: Von wegen zu Fuß. E.T. zeigt echte außerirdischen Power. Und lässt das Fahrrad einfach schweben, über den Wald schweben.
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0: Und diese Filmszene, in der die beiden mit dem Fahrrad durch die Silhouette des Vollmonds fliegen, ist nicht weniger als legendär. Neu bei uns im Kino im Oktober 82, E.T. der Außerirdische. Ende des Jahres über 8 Millionen Zuschauer. Der zweiterfolgreichste Film 82 hatte noch nicht mal halb so viele. Ein Wahnsinnserfolg für Steven Spielberg. Unvergesslich.
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0: Zurück in die Musikcharts aus genau derselben Zeit damals. 1982 schwappte sie gerade in der ersten großen Ausläufern über unser Land. Die neue deutsche Welle, NDW. Erinnert ihr euch zum Beispiel noch an diesen Sommerhit von Peter Labonté? Er nannte sich Zaza.

0: Und jetzt das Wetter.
1: Viele Wolken, aber nicht durchgehend dicht. Es sind 18 Grad in Othmarschen, 18 in Dulsdorf. Heute bleibt es erstmal meist freundlich mit ein paar Wolken. Dazu später stellenweise etwas mehr Sonne und trocken. In der Nacht sinken die Werte auf ungefähr 10 Grad. Morgen wird sonniger und bis zu 23 Grad.
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2: Schröder Stiftstraße. Unfall, stockender Verkehr. Auf der A7 Richtung Flensburg 4 Kilometer Stau zwischen Waltershof und Othmarschen. Und auf der A1 Richtung Hamburg 4 Kilometer Stau zwischen Billstedt und Dreieck Norderelbe.
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0: dieser Woche im Oktober 82 gleich die Spider-Murphy-Gang, Chicago, OMD und Yazoo. Großartig, wisst ihr was? Diese Sendung gibt's nicht nur im Radio, die gibt's auch OMD und Yazoo. Großartig, wisst ihr was? 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
1: Platz 12.

0: Yazoo bei Hamburg 2. Im Oktober 82.
1: Platz 10.
0: Don't Go, ihr unsterblicher Disco-Knaller. Don't Go, hier geht bitte niemand. Ich verspreche euch, ab jetzt kommen nur noch 1A-Knaller-Hits. Schreibt's euch auf, ab jetzt nur noch 1A-Knaller-Hits der 80er. Zum Beispiel diese Hymne zum 550. Todestag der französischen Nationalheldin Jeanne d'Arc. Geehrt in einem Popsong, wurde zum weltweiten Charterfolg. Oktober 82.
1: Platz 9.
0: Made of Orleans. Hier sind OMD.

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0: Chicago bei Hamburg 2. Was für eine Wahnsinns-Oberschnulze. Im Oktober 82.
1: Platz 8.
0: Großartig. Hard to say, I'm sorry. Heute hört ihr die Originalcharts aus dieser Woche im Oktober damals. Ich spiele euch tatsächlich auch heute wieder jeden einzelnen Song. Jetzt
1: Platz 7.
0: Die Spider-Murphy-Gang. Genau, Wolf is

0: Miller Band bei Hamburg 2. Skandalös. Die Plattenfirma hat diesem Song null Potenzial bescheinigt. Es wird nix. Steve Miller ging dann einfach zu einem anderen Label. Und zack, fertig, Welthit. Bei uns im Oktober 82.
1: Platz 6.
0: Abracadabra, wahre Zauberei bei Hamburg 2. Jetzt aus derselben Chartwoche damals, Anni Friedlingstadt, Prinzessin Reuß von Plauen. Ja, ich hoffe, ihr habt ja euer gutes Hemd angezogen. Das ist eine schwedische Sängerin, deutsch-norwegischer Abstammung, und sie nannte sich Frida. Genau, Frida, die Frida von ABBA. Einen einzigen Solo-Hit hatte sie bei uns im Oktober 82.
1: Platz 5.
0: I know, there's something going on. Irgendwas läuft hier doch schon wieder. Naja, hier läuft eigentlich immer Hamburg 2. I can see.

0: im Oktober 82 bei uns.
1: Platz 4.
0: Nur geträumt. Nur ein paar Wochen vorher hatte sie in Manfred Sexhaus Supersendung Musikladen ihren ersten Fernsehauftritt. Und direkt danach ging es richtig bei ihr los. Wer war damals bitte nicht Nena-Fan? Ja, seht ihr?
2: Und jetzt die Top 3 aus dieser Woche. 1982.
0: Die drei meistverkauften Singles damals. Und er hier war auf
1: Platz 3.
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0: Andy Borg.
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0: Damit war er schon auf der 1.
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0: Andy Borg im Oktober 82 auf der 3 mit Adios, amor. Adios, Andy. Und glücklicherweise gab es damals nicht nur diese deutsche Musik, sondern auch ganz neue deutsche Welle.
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0: Im Oktober 82 schien er besonders hell, der Sternenhimmel. Damals in unseren Charts.
1: Platz 2.
0: Ach, den Thron, also die Spitzenposition, den höchsten Platz am Firmament unserer Charts, holte Hubert K. damit leider nie. Und zwar, weil auf Platz 1 damals seit Monaten immer derselbe Song festklebte. Damals hing der einigen bestimmt schon richtig aus den Ohren raus. Der lief 82 fast rund um die Uhr in jedem Sender. Aber ihr werdet euch gleich wieder richtig freuen über den Song, versprochen. Gleich erfahrt ihr, wer damals im Oktober 82 auf Platz 1 bei uns war.
2: Gleich Platz 1 aus dieser Woche. 1982.
0: Erstmal eine klitzekleine Pause mit den deutschen Charts. Das hier war zur selben Zeit in den anderen großen Hitparaden der Welt los.
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0: Ach, cool. Ja, habt ihr den im Ohr? Den gibt's bei uns nur ganz selten zu hören. Das ist das Tolle an den Hitparaden aus England und Amerika damals. Da waren die Songs schon draußen, die bei uns noch gar nicht bekannt waren. Platz 1 der American Top 40 im Oktober 82 für John Cougar, Jack und Diane.

0: Platz 1 der American Top 40 im Oktober 82. John Cougar, großartige Rockperle, danke. Jack and Diane. Gleich gibt's die Nummer 1 aus Deutschland zur selben Zeit. Ganz schnell noch dies.
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0: Die musikalische Jugend aus Birmingham an der Spitze der UK Charts damals. Pop Reggae von Musical Youth. Platz 1 in England damals für Pass the Ducci. Gute Laune hier!
2: This generation!
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